0: aus Dissen-Erpen vermisst. Nach Polizeiangaben ist er auf medizinische Hilfe angewiesen und möglicherweise zu Fuß auch in Nordrhein-Westfalen unterwegs. Hinweise zu seinem Aufenthaltsort nimmt die Polizei unter 05401 83160 entgegen.
1: Ja, Tore, lass uns das Wetter in Osnabrück anschauen. Aktuell 13 Grad, meist klar und fast windstill. Nachts zieht die graue Wolkendecke auf, bei etwa 12 Grad. Morgen wird es wolkig bis bedeckt, gelegentlich mit leichtem Regen und Schauern, maximal 20 Grad bei leichtem Wind. Übermorgen bleibt es meist grau, aber überwiegend trocken und mit bis zu 23 Grad etwas wärmer. Die Sonne hat offenbar noch Urlaub.
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3: Ein Blick auf den Verkehr in und um Osnabrück. Zwischen Kanalstraße und Püttenbeckstraße bzw. Reckerstraße bei Recke ist die Straße auf weniger als einem halben Kilometer gesperrt. Auch zwischen Widukindstraße bzw. Gravenhorster Straße und Nordstraße bzw. Große Straße bei Ibbenbüren ist die Straße auf rund einem halben Kilometer gesperrt. Fahrt bitte vorsichtig und kommt alle gut ans Ziel.
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4: Guten Abend und herzlich willkommen bei Schlaflos in Osnabrück auf Hase Radio. Ich bin Heiko und begleite euch durch diese Nacht. Mit aktuellen Nachrichten aus der Region, guten Geschichten und natürlich jeder Menge Musik. Macht es euch gemütlich, dreht ein bisschen auf oder lehnt euch einfach zurück. Jetzt kommt eine große Stimme mit Constant Craving, KD Lang.

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1: Tora am Mikrofon, hallo? Europa leidet zunehmend unter Wasserknappheit. In Frankreich gelten in 67 Departements Beschränkungen, auch Griechenland, die Niederlande sowie Mittel- und Osteuropa sind betroffen. Bis Mitte Juli herrschte auf 38% der europäischen Landfläche Dürre. Die EU setzt mit ihrer Wasserresilienzstrategie auf Sparmaßnahmen und besseren Ressourcenschutz. In Osnabrück sind nach Angaben der Arbeitsagentur noch 364 Ausbildungsplätze frei, darunter 40 im Baugewerbe. Die IG BAU ruft besonders junge Arbeitslose ohne Abschluss zur Bewerbung auf. 3/4 der Arbeitslosen unter 25 Jahren haben keinen Berufsabschluss. Ausbildungsbetriebe stellen teils auch noch im Oktober ein. Seit dem 6. August 14 Uhr wird der 53-jährige Uwe O. aus Dissen-Erpen vermisst. Nach Polizeiangaben ist er auf medizinische Hilfe angewiesen und möglicherweise zu Fuß auch in Nordrhein-Westfalen unterwegs. Hinweise zu seinem Aufenthaltsort nimmt die Polizei unter 05401831160 entgegen.
2: Ja, Tore, lass uns das Wetter in Osnabrück anschauen. Aktuell 13 Grad, meist klar und fast windstill. Nachts zieht die graue Wolkendecke auf, bei etwa 12 Grad. Morgen wird es wolkig bis bedeckt, gelegentlich mit leichtem Regen und Schauern, maximal 20 Grad bei leichtem Wind. Übermorgen bleibt es meist grau, aber überwiegend trocken und mit bis zu 23 Grad etwas wärmer. Die Sonne hat offenbar noch Urlaub.
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1: Die Verkehrsnachrichten rund um Osnabrück. Zwischen der Kreuzung Püttenbeckstraße und Reckerstraße und der Kanalstraße bei Recke ist die Straße auf rund einem halben Kilometer gesperrt. Auch zwischen der Kreuzung Widukindstraße und Gravenhorster Straße und der Kreuzung Nordstraße und Große Straße bei Ebenbüren kommst du auf rund 3/4 Kilometer nicht durch. Kommt alle gut und sicher ans Ziel.
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3: Guten Abend Osnabrück und Umgebung. Schön, dass du bei Schlaflos in Osnabrück auf Hase Radio dabei bist. Ob du gerade unterwegs bist, arbeitest oder einfach noch nicht an Schlaf denken magst, wir begleiten dich mit Musik und den wichtigsten Nachrichten aus der Region. Jetzt wird's klassisch und richtig eingängig. Cliff Richard mit Power to All Our Friends.

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1: Alternativen, feine Bedeutungsunterschiede. Nach Angaben des US-Gesandten Jared Kushner kommen die Gespräche zwischen Washington und Teheran über ein Ende des Iran-Krieges voran. Beide Seiten hätten positive Gespräche geführt, sagte er am Montag, betonte aber fehlendes Vertrauen. Präsident Trump fordert, Iran dürfe keine Atomwaffen besitzen. Hauptstreitpunkt bleibt die fast geschlossene Straße von Hormuz, die Ölpreise steigen ließ. In Osnabrück sind nach Angaben der Arbeitsagentur noch 364 Ausbildungsplätze frei, darunter 40 im Baugewerbe. Die IG BAU ruft besonders junge Arbeitslose ohne Abschluss zur Bewerbung auf. 3/4 der Arbeitslosen unter 25 Jahren haben keinen Berufsabschluss. Ausbildungsbetriebe stellen teils auch noch im Oktober ein. Seit dem 6. August, 14 Uhr, wird der 53-jährige Uwe O. aus Dissen-Erpen vermisst. Nach Polizeiangaben ist er auf medizinische Hilfe angewiesen und möglicherweise zu Fuß auch in Nordrhein-Westfalen unterwegs. Hinweise zu seinem Aufenthaltsort nimmt die Polizei unter 05401 83160 entgegen.
2: Ja, Tore, lass uns das Wetter in Osnabrück anschauen. Aktuell 13 Grad, meist klar und fast windstill. Nachts zieht die graue Wolkendecke auf, bei etwa 12 Grad. Morgen wird es wolkig bis bedeckt, gelegentlich mit leichtem Regen und Schauern, maximal 20 Grad bei leichtem Wind. Übermorgen bleibt es meist grau, aber überwiegend trocken und mit bis zu 23 Grad etwas wärmer. Die Sonne hat offenbar noch Urlaub.
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3: Schauen wir uns den Verkehr in und um Osnabrück an. Zwischen der Püttenbeckstraße an der Reckerstraße und der Kanalstraße bei Recke ist die Straße auf weniger als einem halben Kilometer voll gesperrt. Auch zwischen der Widukindstraße an der Gravenhorster Straße und der Nordstraße an der Großen Straße bei Ibbenbüren gilt auf rund 700 Metern eine Vollsperrung. Komm gut und sicher ans Ziel.
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4: Guten Abend und willkommen bei Schlaflos in Osnabrück auf Hase Radio. Schön, dass du noch dabei bist. Egal, ob du gerade unterwegs bist, arbeitest oder einfach nicht einschlafen kannst. Zwischen den aktuellen Nachrichten gibt's natürlich die passende Musik für deine Nacht. Jetzt nehmen dich Simon & Garfunkel mit auf den Weg nach Hause. Homeward.

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1: Guten Morgen, Osnabrück. Kaffee bereit, Ohren offen. Heiko, wo sollte man diese Woche besonders vorbildlich aufs Tempo achten?
2: Im Landkreis wird kontrolliert. Montag in Hagen, Dienstag in Glandorf, Mittwoch in Bissendorf, Donnerstag in Georgsmarienhütte, Freitag in Wallenhorst, Samstag in Alfhausen und Sonntag in Bomte.
1: Also lieber nicht nur den Tacho als hübsche Dekoration betrachten?
2: Genau. Und wichtig, Kontrollen können auch an anderen Orten stattfinden. Wer entspannt ankommen will, fährt einfach angepasst.
1: Kommen wir zu guten Chancen für den Berufseinstieg. Ist der Ausbildungszug in Osnabrück schon abgefahren?
2: Keineswegs. In der Stadt sind noch 364 Ausbildungsplätze frei, darunter 40 im Baugewerbe und weitere im Garten- und Landschaftsbau.
1: Da ist also noch ordentlich Platz auf dem Bau, ohne dass man gleich eine Mauer einreißen muss.
2: Richtig. Die IG Bau rät vor allem jungen Menschen ohne Abschluss, jetzt aktiv Betriebe anzusprechen. Praktika können ebenfalls eine Tür öffnen und auch später im Herbst werden noch Ausbildungsplätze vergeben.
1: Besonders wichtig, weil viele arbeitslose Menschen unter 25 keinen Berufsabschluss haben.
2: Genau. Beratung nutzen, mutig nachfragen und auf gute Ausbildungsbedingungen achten. Etwa Tarifvertrag und Perspektiven. Mehr Details dazu und weitere aktuelle Nachrichten aus Osnabrück findet ihr auf hasepost.de.
1: Und dann gab es auf der A33 eine Ladung, bei der selbst der stärkste Duftbaum kapituliert hätte. Was war da los?
2: Ein Lastwagen verlor zwischen Borgloh, Kloster Ösede und Haderberg Schlachtabfälle auf etwa 100 Metern Fahrbahn. Beim Bremsen schwappte die Ladung aus den Mulden.
1: Nicht gerade das, was man unter Autobahnimbiss versteht.
2: Definitiv nicht. Offenbar hatten Wärme und schwüle Luft die Abfälle aufquellen lassen. Die A33 blieb für Reinigung und Umladen bis spät abends gesperrt.
1: Damit verabschieden wir uns geruchsneutral in den Tag. Weitere Nachrichten aus Osnabrück gibt es jederzeit auf hasepost.de.
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1: Alternativ, hallo, ich heiße Tore. Am Flughafen Magdeburg-Kochstedt wird am Dienstag das Technologiezentrum Drohnensicherheit eingeweiht. Unter Leitung des Deutschen Zentrums für Luft- und Raumfahrt sollen dort Technologien zur Abwehr von Drohnen erforscht und unter realistischen Bedingungen getestet werden. An der Eröffnung nehmen mehrere Bundes- und Landespolitiker teil. In Osnabrück sind nach Angaben der Arbeitsagentur noch 364 Ausbildungsplätze frei, darunter 40 im Baugewerbe. Die IGBAU ruft besonders junge Arbeitslose ohne Abschluss zur Bewerbung auf. 3/4 der Arbeitslosen unter 25 Jahren haben keinen Berufsabschluss. Ausbildungsbetriebe stellen teils auch noch im Oktober ein. Seit dem 6. August 14 Uhr wird der 53-jährige Uwe O. aus Dissen-Erpen vermisst. Nach Polizeiangaben ist er auf medizinische Hilfe angewiesen und möglicherweise zu Fuß auch in Nordrhein-Westfalen unterwegs. Hinweise zu seinem Aufenthaltsort nimmt die Polizei unter 05401 83160 entgegen. Jetzt das Wetter. Hanna?
2: Ja, Tore, lass uns das Wetter in Osnabrück anschauen. Aktuell 13 Grad, der Himmel ist fast komplett zu und es ist kaum windig. Früh bleibt es grau, später setzt leichter Regen ein. Tagsüber ziehen immer wieder Schauer durch, maximal 20 Grad bei leichtem Wind. Morgen meist grau bei 16 bis 22 Grad, zeitweise Regen. Übermorgen weiterhin viele Wolken, aber deutlich trockener und bis 23 Grad warm.
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3: Schauen wir uns den Verkehr in und um Osnabrück an. Zwischen Kanalstraße und Püttenbeckstraße bzw. Reckerstraße bei Recke ist die Straße auf rund 400 Metern in beiden Richtungen gesperrt. Auch zwischen Widukindstraße bzw. Gravenhorster Straße und Nordstraße bzw. Große Straße bei Ibbenbüren ist die Straße auf rund 700 Metern gesperrt. Fahrt bitte vorsichtig und kommt gut ans Ziel.
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4: Guten Morgen Osnabrück und Umgebung. Hier ist Heiko, kurz nach 5 bei Hase Radio. Während draußen langsam der Tag beginnt, versorgen wir dich mit viel Musik, den wichtigsten Nachrichten aus aller Welt und allem, was bei uns in der Region zählt. Jetzt wird's tanzbar. Beautiful People von David Guetta und Sia. Viel Spaß!

Guten Morgen. Ganz wichtig ist es natürlich, am frühen Morgen das Radio einzuschalten und erst dann den Kaffee zu kochen. Ja, denn wir sind natürlich das, was euch das Lächeln ins Gesicht zaubert, haben also Priorität. In diesem Sinne, auf die Plätze, fertig und los. Der Tag wartet auf euch.

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1: Hier sind die wichtigsten Meldungen aus unserer Region. Mit Hans. Der Landkreis Osnabrück hat die geplanten Geschwindigkeitskontrollen für die kommende Woche veröffentlicht. Messungen sind vorgesehen. Montag in Hagen, Dienstag in Glandorf, Mittwoch in Bissendorf, Donnerstag in Georgsmarienhütte, Freitag in Wallenhorst, Samstag in Alfhausen und Sonntag in Bohmte. Verkehrsteilnehmende sollten beachten, dass Kontrollen auch kurzfristig an weiteren Orten im Kreisgebiet stattfinden können. Während Roland Kaiser beim Schlossgarten Open Air auftritt, verfolgen zahlreiche Zaungäste das Konzert außerhalb des Geländes. Vier Freundinnen haben es sich auf dem Willy-Brandt-Platz gemütlich gemacht. Der Sound sei gut, Verpflegung und Sitzplätze seien gesichert. Eintrittskarten hatten sie allerdings nicht mehr bekommen. Sichtschutzwände verhindern inzwischen auch Blicke auf die Bühne. Dennoch genießen sie die Atmosphäre ohne teures Ticket und kritisieren die zunehmende Kommerzialisierung. Am 18. August 2026 wurden in Osnabrück mobile Geschwindigkeitskontrollen gemeldet. Ein Standort befindet sich nach vorliegenden Hinweisen an der Kirchstraße. Verkehrsteilnehmende sollten ihre Geschwindigkeit stets den geltenden Regeln sowie den aktuellen Straßen- und Verkehrsverhältnissen anpassen. Die Angaben beruhen auf Leserhinweisen und öffentlich zugänglichen Meldungen und sind ohne Gewähr. Das waren die lokalen Nachrichten.

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1: Die Nachrichten mit Tore, hallo? In Kochstedt in Sachsen-Anhalt wird heute ein Forschungszentrum für Drohnensicherheit eröffnet. Das Deutsche Zentrum für Luft- und Raumfahrt entwickelt und testet dort Technologien zur Abwehr von Spionage- und Angriffsdrohnen. Gemeinsam mit Braunschweig entsteht nach Angaben der Beteiligten eine bundesweit einzigartige Einrichtung. In Osnabrück sind für heute mobile Geschwindigkeitskontrollen in der Kirchstraße gemeldet. Die Angaben beruhen auf Leserhinweisen und öffentlich zugänglichen Meldungen. Sie sind nicht vollständig und können sich kurzfristig ändern. Seit dem 6. August, 14 Uhr, wird der 53-jährige Uwe O. aus Dissen-Erpen vermisst. Nach Polizeiangaben ist er auf medizinische Hilfe angewiesen und möglicherweise zu Fuß auch in Nordrhein-Westfalen unterwegs. Hinweise zu seinem Aufenthaltsort nimmt die Polizei unter 05401 83160 entgegen.
2: Ja, Tore, lass uns das Wetter in Osnabrück anschauen. Aktuell 13 Grad, der Himmel ist fast komplett zu und es ist kaum windig. Früh bleibt es grau, später setzt leichter Regen ein. Tagsüber ziehen immer wieder Schauer durch, maximal 20 Grad bei leichtem Wind. Morgen meist grau bei 16 bis 22 Grad, zeitweise Regen. Übermorgen weiterhin viele Wolken, aber deutlich trockener und bis 23 Grad warm.
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3: Schauen wir uns den Verkehr in und um Osnabrück an. Zwischen der Püttenbeckstraße bzw. Reckerstraße und der Kanalstraße bei Recke musst du auf weniger als einem halben Kilometer mit einer Vollsperrung rechnen. Auch zwischen der Widukindstraße bzw. Gravenhorster Straße und der Nordstraße bzw. Großen Straße bei Ibbenbüren ist die Straße auf rund 3/4 Kilometer voll gesperrt. Komm gut und sicher ans Ziel.
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4: Guten Morgen Osnabrück und die ganze Region. Hier ist Heiko bei Hase Radio. Schön, dass du mit uns in den Tag startest. Gleich gibt's die wichtigsten Nachrichten aus aller Welt und natürlich alles, was bei uns vor Ort zählt. Jetzt aber erstmal gute Laune und richtig viel Groove. Honey Boy von Purple Disco Machine, Benjamin Ingrosso featured Nile Rodgers und Shenseea.

Einen wunderschönen guten Morgen zusammen an alle die, die gerade eingeschaltet haben. Ich hoffe, ihr seid gut aus den Federn gekommen. Lasst uns den Tag einfach mit tollen Tunes beginnen und da ist auch ganz egal, was ihr heute auf eurer To-Do-Liste stehen habt. Wir begleiten euch mit allem, was ihr braucht. Also, Kaffee in die Hand, Radio ein bisschen lauter drehen und los geht's.

Einen wunderschönen guten Morgen zusammen an alle die gerade eingeschaltet haben. Ich hoffe, ihr seid gut aus den Federn gekommen. Lasst uns den Tag einfach mit tollen Tunes beginnen und da ist auch ganz egal, was ihr heute auf eurer To-Do-Liste stehen habt. Wir begleiten euch mit allem, was ihr braucht. Also, Kaffee in die Hand, Radio ein bisschen lauter drehen und los geht's.

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1: Guten Morgen, Osnabrück. Kaffee bereit, Ohren offen. Heiko, wo sollte man diese Woche besonders vorbildlich aufs Tempo achten?
2: Im Landkreis wird kontrolliert. Montag in Hagen, Dienstag in Glandorf, Mittwoch in Bissendorf, Donnerstag in Georgsmarienhütte, Freitag in Wallenhorst, Samstag in Alfhausen und Sonntag in Bohmte.
1: Also lieber nicht nur den Tacho als hübsche Dekoration betrachten?
2: Genau. Und wichtig, Kontrollen können auch an anderen Orten stattfinden. Wer entspannt ankommen will, fährt einfach angepasst.
1: Kommen wir zu guten Chancen für den Berufseinstieg. Ist der Ausbildungszug in Osnabrück schon abgefahren?
2: Keineswegs. In der Stadt sind noch 364 Ausbildungsplätze frei, darunter 40 im Baugewerbe und weitere im Garten- und Landschaftsbau.
1: Da ist also noch ordentlich Platz auf dem Bau, ohne dass man gleich eine Mauer einreißen muss.
2: Richtig. Die IG Bau rät vor allem jungen Menschen ohne Abschluss, jetzt aktiv Betriebe anzusprechen. Praktika können ebenfalls eine Tür öffnen und auch später im Herbst werden noch Ausbildungsplätze vergeben.
1: Besonders wichtig, weil viele arbeitslose Menschen unter 25 keinen Berufsabschluss haben.
2: Genau. Beratung nutzen, mutig nachfragen und auf gute Ausbildungsbedingungen achten. Etwa Tarifvertrag und Perspektiven. Mehr Details dazu und weitere aktuelle Nachrichten aus Osnabrück findet ihr auf hasepost.de.
1: Und dann gab es auf der A33 eine Ladung, bei der selbst der stärkste Duftbaum kapituliert hätte. Was war da los?
2: Ein Lastwagen verlor zwischen Borglo, Kloster Ösede und Haderberg Schlachtabfälle auf etwa 100 Metern Fahrbahn. Beim Bremsen schwappte die Ladung aus den Mulden.
1: Nicht gerade das, was man unter Autobahnimbiss versteht.
2: Definitiv nicht. Offenbar hatten Wärme und schwüle Luft die Abfälle aufquellen lassen. Die A33 blieb für Reinigung und Umladen bis spät abends gesperrt.
1: Damit verabschieden wir uns geruchsneutral in den Tag. Weitere Nachrichten aus Osnabrück gibt es jederzeit auf hasepost.de.
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einen wunderschönen guten Morgen zusammen an alle die gerade eingeschaltet haben. Ich hoffe, ihr seid gut aus den Federn gekommen. Lasst uns den Tag einfach mit tollen Tunes beginnen und da ist auch ganz egal, was ihr heute auf eurer To-Do-Liste stehen habt. Wir begleiten euch mit allem, was ihr braucht. Also, Kaffee in die Hand, Radio ein bisschen lauter drehen und los geht's.

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1: Hier sind die Lokalnachrichten mit Hans. Der Landkreis Osnabrück hat die geplanten Geschwindigkeitskontrollen für die kommende Woche veröffentlicht. Messungen sind vorgesehen: Montag in Hagen, Dienstag in Glandorf, Mittwoch in Bissendorf, Donnerstag in Georgsmarienhütte, Freitag in Wallenhorst, Samstag in Alfhausen und Sonntag in Bohmte. Verkehrsteilnehmende sollten beachten, dass Kontrollen auch kurzfristig an weiteren Orten im Kreisgebiet stattfinden können. Während Roland Kaiser beim Schlossgarten Open Air auftritt, verfolgen zahlreiche Zaungäste das Konzert außerhalb des Geländes. Vier Freundinnen haben es sich auf dem Willy-Brandt-Platz gemütlich gemacht. Der Sound sei gut, Verpflegung und Sitzplätze seien gesichert. Eintrittskarten hatten sie allerdings nicht mehr bekommen. Sichtschutzwände verhindern inzwischen auch Blicke auf die Bühne. Dennoch genießen sie die Atmosphäre ohne teures Ticket und kritisieren die zunehmende Kommerzialisierung. Am 18. August 2026 wurden in Osnabrück mobile Geschwindigkeitskontrollen gemeldet. Ein Standort befindet sich nach vorliegenden Hinweisen an der Kirchstraße. Verkehrsteilnehmende sollten ihre Geschwindigkeit stets den geltenden Regeln sowie den aktuellen Straßen- und Verkehrsverhältnissen anpassen. Die Angaben beruhen auf Leserhinweisen und öffentlich zugänglichen

Einen wundervollen guten Morgen an alle. Ganz egal, was ihr gerade macht, ich sorge auf jeden Fall dafür, dass ihr mit einem Lächeln in den Tag startet. Gute Musik, gute Stimmung und ihr seid mittendrin hier bei Hase Radio. Guten Morgen!

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1: Am 18. August 1982, heute vor 44 Jahren, so wird es in vielen Rückblicken erzählt, setzte Liverpool seinen berühmtesten Söhnen ein ziemlich ungewöhnliches Denkmal. 4 ganz normale Straßen im Stadtteil Kensington, benannt nach John Lennon Drive, Paul McCartney Way, George Harrison Close und Ringo Starr Drive. Ganz so geradlinig ist die Geschichte allerdings nicht. Die Entscheidung des Liverpool City Council fiel bereits Ende der 70er Jahre. Als das Kensington Fields Wohngebiet Ende November 1981 offiziell eröffnet wurde, waren die Beatles-Straßen längst Teil des Plans. 120 Wohnungen, ganz normale Nachbarschaft und mittendrin ein Stück Rockgeschichte. Die feierliche Einweihung wurde damals sogar vom britischen Umweltminister Michael Heseltine begleitet. Der Aktivist Gene Grimes hatte jahrelang dafür gekämpft, die Beatles in ihrer Heimatstadt sichtbar zu machen. Der 18. August 1982 taucht vor allem in späteren an diesem Tag Rückblicken auf, wahrscheinlich als Gedenk- oder Medientermin. Aber ob 1981 oder 1982, die Botschaft war dieselbe. Liverpool erklärte seine Band nicht nur zur musikalischen Legende, sondern zu einem Teil des Stadtbilds. Rockstars bekamen damit endgültig den Status von Bürgern, deren Namen auf offiziellen Straßenschildern stehen. Und diese Hommage blieb nicht ohne Nebenwirkung. Häuser in den 4 Beatles-Straßen sind im Schnitt wertvoller als in der Umgebung. George Harrison Close führt dabei mit einem deutlichen Plus. Später kamen Epstein Court, Apple Court und Cavern Court hinzu. Sogar die Bewohner spielen mit der Geschichte. An Nummer 64 John Lennon Drive hängt ein Schild mit dem augenzwinkernden Hinweis »When I'm 64«. Die Beatles leben in Liverpool also nicht nur in Museen und Erinnerungen, sondern zwischen Briefkästen, Vorgärten und ganz normalen Haustüren. Und bevor wir durch diese Straßen weiterwandern, geht es zurück an einen Ort, der ebenso real wie traumhaft klingt. Strawberry Fields Forever.

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1: If you mean I am Thor, hello? Ich bin Thor, hallo? In Kochstedt in Sachsen-Anhalt wird heute ein Forschungszentrum für Drohnensicherheit eröffnet. Das Deutsche Zentrum für Luft- und Raumfahrt entwickelt und testet dort Technologien zur Abwehr von Spionage- und Angriffsdrohnen. Gemeinsam mit Braunschweig entsteht nach Angaben der Beteiligten eine bundesweit einzigartige Einrichtung. In Osnabrück sind für heute mobile Geschwindigkeitskontrollen in der Kirchstraße gemeldet. Die Angaben beruhen auf Leserhinweisen und öffentlich zugänglichen Meldungen. Sie sind nicht vollständig und können sich kurzfristig ändern. Seit dem 6. August, 14 Uhr, wird der 53-jährige Uwe O. aus Dissen-Erpen vermisst. Nach Polizeiangaben ist er auf medizinische Hilfe angewiesen und möglicherweise zu Fuß auch in Nordrhein-Westfalen unterwegs. Hinweise zu seinem Aufenthaltsort nimmt die Polizei unter 05401831600 entgegen.
2: Ja, Tore, lass uns das Wetter in Osnabrück anschauen. Aktuell 13 Grad, der Himmel ist fast komplett zu und es ist kaum windig. Früh bleibt es grau, später setzt leichter Regen ein. Tagsüber ziehen immer wieder Schauer durch, maximal 20 Grad bei leichtem Wind. Morgen meist grau bei 16 bis 22 Grad, zeitweise Regen. Übermorgen weiterhin viele Wolken, aber deutlich trockener und bis 23 Grad warm.
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3: Schauen wir uns den Verkehr in und um Osnabrück an. Zwischen Püttenbeckstraße und Reckerstraße sowie der Kanalstraße bei Recke ist die Straße auf rund einem halben Kilometer in beiden Richtungen gesperrt. Auch zwischen Widukindstraße und Gravenhorster Straße sowie der Nordstraße und Großen Straße in Ibbenbüren ist die Straße auf rund dreiviertel Kilometer gesperrt. Kommt gut und sicher ans Ziel.
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4: Guten Morgen Osnabrück und die ganze Region. Schön, dass du mit Hase Radio in den Tag startest. Gleich gibt's die wichtigsten Nachrichten aus aller Welt und natürlich den Blick auf das, was bei uns vor Ort passiert. Erstmal aber Musik zum Wachwerden. You Not Us und Laurel sind für dich all in. Viel Spaß!

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1: Hier sind die Lokalnachrichten mit Hans. Der Landkreis Osnabrück hat die geplanten Geschwindigkeitskontrollen für die kommende Woche veröffentlicht. Messungen sind vorgesehen, Montag in Hagen, Dienstag in Glandorf, Mittwoch in Bissendorf, Donnerstag in Georgsmarienhütte, Freitag in Wallenhorst, Samstag in Alfhausen und Sonntag in Bohmte. Verkehrsteilnehmende sollten beachten, dass Kontrollen auch kurzfristig an weiteren Orten im Kreisgebiet stattfinden können. Während Roland Kaiser beim Schlossgarten Open Air auftritt, verfolgen zahlreiche Zaungäste das Konzert außerhalb des Geländes. Vier Freundinnen haben es sich auf dem Willy-Brandt-Platz gemütlich gemacht. Der Sound sei gut, Verpflegung und Sitzplätze seien gesichert. Eintrittskarten

Kontakten hatten sie allerdings nicht mehr bekommen. Sichtschutzwände verhindern inzwischen auch Blicke auf die Bühne. Dennoch genießen sie die Atmosphäre ohne teures Ticket und kritisieren die zunehmende Kommerzialisierung. Am 18. August 2026 wurden in Osnabrück mobile Geschwindigkeitskontrollen gemeldet. Ein Standort befindet sich nach vorliegenden Hinweisen an der Kirchstraße. Verkehrsteilnehmende sollten ihre Geschwindigkeit stets den geltenden Regeln sowie den aktuellen Straßen- und Verkehrsverhältnissen anpassen. Die Angaben beruhen auf Leserhinweisen und öffentlich zugänglichen Meldungen und sind ohne Gewähr. Das waren die aktuellen Meldungen aus unserer Region.

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1: More natural likely meanings. In Moskau und der umliegenden Hauptstadtregion sind nach russischen Angaben in der Nacht zahlreiche Drohnen abgefangen worden. Bürgermeister Sergei Sobjanin erklärte, 620 Drohnen hätten sich

0: der Region genähert. Rund 180 seien abgeschossen worden. Die Hauptstadtflughäfen stellten zeitweise den Betrieb ein. Nach Angaben des Gouverneurs gab es Schäden an Wohnhäusern, Geschäften und einem Kraftwerk. Unabhängige Bestätigungen liegen nicht vor. In Osnabrück sind für heute mobile Geschwindigkeitskontrollen in der Kirchstraße gemeldet. Die Angaben beruhen auf Leserhinweisen und öffentlich zugänglichen Meldungen. Sie sind nicht vollständig und können sich kurzfristig ändern. Seit dem 6. August, 14 Uhr, wird der 53-jährige Uwe O. aus Dissen-Erben vermisst. Nach Polizeiangaben ist er auf medizinische Hilfe angewiesen und möglicherweise zu Fuß auch in Nordrhein-Westfalen unterwegs. Hinweise zu seinem Aufenthaltsort nimmt die Polizei unter 05401-83160 entgegen.
1: Ja, Tore, lass uns das Wetter in Osnabrück anschauen. Aktuell 13 Grad, der Himmel ist fast komplett zu und es ist kaum windig. Früh bleibt es grau, später setzt leichter Regen ein. Tagsüber ziehen immer wieder Schauer durch, maximal 20 Grad bei leichtem Wind. Morgen meist grau bei 16 bis 22 Grad, zeitweise Regen. Übermorgen weiterhin viele Wolken, aber deutlich trockener und bis 23 Grad warm.
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3: Schauen wir uns den Verkehr in und um Osnabrück an. Zwischen der Püttenbeckstraße an der Reckerstraße und der Kanalstraße bei Recke ist die Strecke auf weniger als einem halben Kilometer vollständig gesperrt. Auch zwischen der Widukindstraße an der Gravenhorster Straße und der Nordstraße an der Großen Straße bei Ibbenbüren kommst du auf rund 3/4 Kilometer nicht durch. Fahrt bitte vorsichtig und kommt gut ans Ziel.
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4: Guten Morgen Osnabrück und Umgebung, schön, dass du mit Hase Radio in den Tag startest. Gleich gibt's die wichtigsten Nachrichten aus aller Welt und natürlich das, was bei uns in der Region los ist. Aber vorher drehen wir die Musik ein bisschen auf. Hier kommt Sabrina Carpenter mit Taste. Viel Spaß!

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0: Hier zum Beispiel.
1: Laut dem The Optimist Daily Editorial Team in der Publikation The Optimist Daily – Making Solutions the News meiden Nagetiere und kriechende Insekten den Geruch von Eukalyptusöl. Eine Studie von 2014 bestätigte es als natürliches Abwehrmittel.
0: Doch Vorsicht! Einfach in Eukalyptusöl getränkte Wattebäusche auszulegen, ist ein Fehler. Der Schädlingsbekämpfungsexperte Jim McHale warnt, der Geruch verfliegt schnell und man bietet Mäusen nur weiches Nistmaterial.
1: McHale empfiehlt stattdessen eine 5%ige Lösung auf Ölbasis, die an Eintrittsstellen und Wegen aufgetragen wird. Der einzige Haken dabei? Diese 5%-Lösung muss jeden Tag frisch aufgetragen werden.
0: Und noch eine wichtige Warnung. Reines Eukalyptusöl ist hochgiftig für Haustiere und Kleinkinder. Wer diese nützlichen Tipps teilt, kann die Mission der Plattform als sogenannter Emissary unterstützen.

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0: Guten Morgen, Osnabrück. Tore und Heiko werfen einen Blick auf die aktuellen Schlagzeilen der Hasepost und alles, was Osnabrück heute bewegt.
1: Guten Morgen, Osnabrück. Kaffee bereit, Ohren offen. Heiko, wo sollte man diese Woche besonders vorbildlich aufs Tempo achten?
2: Im Landkreis wird kontrolliert. Montag in Hagen, Dienstag in Glandorf, Mittwoch in Bissendorf, Donnerstag in Georgsmarienhütte, Freitag in Wallenhorst, Samstag in Alfhausen und Sonntag in Bohmte.
1: Also lieber nicht nur den Tacho als hübsche Dekoration betrachten?
2: Genau. Und wichtig, Kontrollen können auch an anderen Orten stattfinden. Wer entspannt ankommen will, fährt einfach angepasst.
1: Kommen wir zu guten Chancen für den Berufseinstieg. Ist der Ausbildungszug in Osnabrück schon abgefahren?
2: Keineswegs. In der Stadt sind noch 364 Ausbildungsplätze frei, darunter 40 im Baugewerbe und weitere im Garten- und Landschaftsbau.
1: Da ist also noch ordentlich Platz auf dem Bau, ohne dass man gleich eine Mauer einreißen muss.
2: Richtig. Die IG Bau rät vor allem jungen Menschen ohne Abschluss, jetzt aktiv Betriebe anzusprechen. Praktika können ebenfalls eine Tür öffnen und auch später im Herbst werden noch Ausbildungsplätze vergeben.
1: Besonders wichtig, weil viele arbeitslose Menschen unter 25 keinen Berufsabschluss haben.
2: Genau. Beratung nutzen, mutig nachfragen und auf gute Ausbildungsbedingungen achten. Etwa Tarifvertrag und Perspektiven. Mehr Details dazu und weitere aktuelle Nachrichten aus Osnabrück findet ihr auf hasepost.de.
1: Und dann gab es auf der A33 eine Ladung, bei der selbst der stärkste Duftbaum kapituliert hätte. Was war da los?
2: Ein Lastwagen verlor zwischen Borgloh, Kloster Ösede und Haderberg Schlachtabfälle auf etwa 100 Metern Fahrbahn. Beim Bremsen schwappte die Ladung aus den Mulden.
1: Nicht gerade das, was man unter Autobahnimbiss versteht.
2: Definitiv nicht. Offenbar hatten Wärme und schwüle Luft die Abfälle aufquellen lassen. Die A33 blieb für Reinigung und Umladen bis spät abends gesperrt.
1: Damit verabschieden wir uns geruchsneutral in den Tag. Weitere Nachrichten aus Osnabrück gibt es jederzeit auf hasepost.de.
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1: Hier ist Hans am Mikrofon mit den lokalen Nachrichten. Der Landkreis Osnabrück hat die geplanten Geschwindigkeitskontrollen für die kommende Woche veröffentlicht. Messungen sind vorgesehen. Montag in Hagen, Dienstag in Glandorf, Mittwoch in Bissendorf, Donnerstag in Georgsmarienhütte, Freitag in Wallenhorst, Samstag in Alfhausen und Sonntag in Bohmte. Verkehrsteilnehmende sollten beachten, dass Kontrollen auch kurzfristig an weiteren Orten im Kreisgebiet stattfinden können. Während Roland Kaiser beim Schlossgarten Open Air auftritt, verfolgen zahlreiche Zaungäste das Konzert außerhalb des Geländes. Vier Freundinnen haben es sich auf dem Willy-Brandt-Platz gemütlich gemacht. Der Sound sei gut, Verpflegung und Sitzplätze seien gesichert. Eintrittskarten hatten sie allerdings nicht mehr bekommen. Sichtschutzwände verhindern inzwischen auch Blicke auf die Bühne. Dennoch genießen sie die Atmosphäre ohne teures Ticket und kritisieren die zunehmende Kommerzialisierung. Am 18. August 2026 wurden in Osnabrück mobile Geschwindigkeitskontrollen gemeldet. Ein Standort befindet sich nach vorliegenden Hinweisen an der Kirchstraße. Verkehrsteilnehmende sollten ihre Geschwindigkeit stets den geltenden Regeln sowie den aktuellen Straßen- und Verkehrsverhältnissen anpassen. Die Angaben beruhen auf Leserhinweisen und öffentlich zugänglichen Meldungen und sind ohne Gewähr. Soweit die Meldungen aus Ihrer Region.
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1: Neutral News Like, das Neueste über Tore. Hallo. In Moskau und der umliegenden Hauptstadtregion sind nach russischen Angaben in der Nacht zahlreiche Drohnen abgefangen worden. Bürgermeister Sergei Sobjanin erklärte, 620 Drohnen hätten sich der Region genähert, rund 180 seien abgeschossen worden. Die Hauptstadtflughäfen stellten zeitweise den Betrieb ein. Nach Angaben des Gouverneurs gab es Schäden an Wohnhäusern.

0: Geschäften und einem Kraftwerk. Unabhängige Bestätigungen liegen nicht vor. In Osnabrück sind für heute mobile Geschwindigkeitskontrollen in der Kirchstraße gemeldet. Die Angaben beruhen auf Leserhinweisen und öffentlich zugänglichen Meldungen. Sie sind nicht vollständig und können sich kurzfristig ändern. Seit dem 6. August 14 Uhr wird der 53-jährige Uwe O. aus Dissen-Erpen vermisst. Nach Polizeiangaben ist er auf medizinische Hilfe angewiesen und möglicherweise zu Fuß auch in Nordrhein-Westfalen unterwegs. Hinweise zu seinem Aufenthaltsort nimmt die Polizei unter 05401 83160 entgegen. Jetzt das Wetter. Hanna?
1: Danke, Tore. Das Wetter in Osnabrück. Aktuell fällt bei grauem, geschlossenem Himmel leichter Regen bei 14 Grad. Am Nachmittag lässt der Regen nach, später bleibt es meist trocken bei vielen Wolken. Höchstwert heute 20 Grad. Morgen bleibt es wolkig bis bedeckt. Vereinzelt sind Schauer möglich. Bis 22 Grad. Übermorgen weiterhin viele Wolken, meist trocken und etwas wärmer mit bis zu 23 Grad.
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3: Ein Blick auf den Verkehr in und um Osnabrück. Zwischen Kanalstraße und Püttenbeckstraße, Reckerstraße bei Recke, ist die Straße in beiden Richtungen gesperrt. Auch zwischen Widukindstraße, Gravenhorster Straße und Nordstraße, Große Straße bei Ebenbüren kommst du wegen einer Vollsperrung nicht durch. Fahrt bitte vorsichtig und kommt gut ans Ziel.
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4: Guten Morgen Osnabrück und Umgebung, hier ist Heiko bei Hase Radio, kurz nach 9. Hoffentlich seid ihr gut in den Tag gestartet. Heute schauen wir auf eine Technik, die im Ernstfall Leben retten kann. Drohnen helfen bei Katastrophenfällen, suchen Vermisste und bringen wichtige Informationen dorthin, wo Helfer sie dringend brauchen. Gleich gibt's mehr dazu und natürlich alles Wichtige aus unserer Region. Erstmal kommt der perfekte Soundtrack für euren Vormittag. Beautiful People von David Guetta und Sia.

war Closer to Me von Marc Embor bei Hase Radio. Und jetzt ein Blick auf die internationale Lage. Die Gespräche zwischen Washington und Teheran über ein Ende des Iran-Kriegs kommen laut US-Gesandten Jared Kushner voran. Er spricht von positiven Gesprächen, macht aber auch klar, nach Jahren voller Spannungen ist das Vertrauen auf beiden Seiten gering. Präsident Trump wolle deshalb nichts überstürzen. Vorsichtiger Optimismus auch mit Blick auf Gaza. Nach einem Treffen mit Israels Premier Netanyahu sieht Kushner Chancen, dass die Hamas innerhalb eines Monats entwaffnet werden könnte. Ein US-General soll das überprüfen. Israel will seine Truppen erst dann abziehen. Außerdem wird über Wiederaufbau in Teilen des Gazastreifens gesprochen. Jetzt geht's musikalisch weiter. A Couple Minutes von Olivia Dean.

kommt eine richtig erfrischende Nachricht aus Osnabrück. Pünktlich zum 90. Zoogeburtstag gibt's dort eine neue Sparkassen-Auenlandschaft. Auf rund 1000 Quadratmetern sorgen 180 Hochdruckdüsen für feinen Wassernebel. Perfekt also, wenn's draußen mal wieder richtig heiß wird. Dazu gibt's einen 30 Meter langen Bachlauf, Liegestühle und große Steine zum Ausruhen. Die Anlage ist seit Sonntag für alle Zoobesucher geöffnet. Und weitere Bewohner kommen noch in diesem Jahr dazu. Oesandschafe und Brahma-Hühner. Wir sind übrigens gerade um 20 nach 9. Vielleicht genau die richtige Zeit, um den nächsten tierisch guten Ausflug zu planen. Jetzt wird's musikalisch allerdings deutlich dunkler. Hier kommt Dracula von Tame Impala.

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Das waren Band-Aids von Katy Perry. Und jetzt geht's von Pop direkt zu einer Nachricht, die für den Norden richtig wichtig ist. Im Hamburger Hafen läuft seit der Nacht zum Dienstag ein 24-stündiger Warnstreik. Die großen Containerterminals stehen weitgehend still. Auch in Bremerhaven, Bremen und weiteren Nordseehäfen wird gestreikt. Verdi fordert für rund 11.000 Beschäftigte 8,2% mehr Lohn für 12 Monate. Die Arbeitgeber bieten 5,1% für 19 Monate. Das reicht der Gewerkschaft nicht. Schon gestern Abend haben viele Frachtschiffe Hamburg gemieden, damit sie nicht im Hafen festliegen. Der Arbeitskampf trifft den Hafen in einer ohnehin schwierigen wirtschaftlichen Phase. Am Vormittag ist außerdem eine Demo am Burchardkai geplant. Wir bleiben dran. Jetzt erstmal Energie. Après-Ski von Dream und Jizzes.

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1: Hier ist Hans mit den aktuellen Meldungen aus der Region. Willkommen zu den Lokalnachrichten. Während Roland Kaiser beim Schlossgarten Open Air auftritt, verfolgen zahlreiche Zaungäste das Konzert außerhalb des Geländes. Vier Freundinnen haben es sich auf dem Willy-Brandt-Platz gemütlich gemacht. Der Sound sei gut, Verpflegung und Sitzplätze seien gesichert. Eintrittskarten hatten sie allerdings nicht mehr bekommen. Sichtschutzwände verhindern inzwischen auch Blicke auf die Bühne. Dennoch genießen sie die Atmosphäre ohne teures Ticket und kritisieren die zunehmende Kommerzialisierung. Am 18. August 2026 wurden in Osnabrück mobile Geschwindigkeitskontrollen gemeldet. Ein Standort befindet sich nach vorliegenden Hinweisen an der Kirchstraße. Verkehrsteilnehmende sollten ihre Geschwindigkeit stets den geltenden Regeln sowie den aktuellen Straßen- und Verkehrsverhältnissen anpassen. Die Angaben beruhen auf Leserhinweisen und öffentlich zugänglichen Meldungen und sind ohne Gewähr. Zum 90. Geburtstag hat der Zoo Osnabrück eine Auenlandschaft mit Nebelspielplatz eröffnet. Auf dem Gelände der früheren Seelöwenanlage kühlen 180 Hochdruckdüsen Besucher auf rund 1000 Quadratmetern. Der Zoo bezeichnet sie als ersten ausdrücklich gestalteten Nebelspielplatz Deutschlands. Der erste Bauabschnitt kostete rund 300.000 Euro. Bis Jahresende sollen Ouessant-Schafe und Brahma-Hühner einziehen. Das waren die lokalen Nachrichten.

Das war Old Friend von Robin Schulz featuring Cloves. Und kurz vor 10 gibt's noch einen kurzen Hinweis für alle, die heute in Osnabrück unterwegs sind. Auch am 18. August 2026 sind mobile Geschwindigkeitskontrollen gemeldet. Heute betrifft das die Kirchstraße. Also fahrt bitte aufmerksam und passt eure Geschwindigkeit immer den Regeln und den tatsächlichen Verkehrsverhältnissen an. Die Angaben stammen aus Leserhinweisen und öffentlich verfügbaren Meldungen und sind natürlich ohne Anspruch auf Vollständigkeit oder Richtigkeit. Und jetzt geht's mit ordentlich Schwung weiter. From Disco to Disco von Alle Farben und Majestic. Hier bei Hase Radio.

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1: Tore am Mikrofon, hallo. In Europa verschärfen Dürren und marode Leitungen die Wasserknappheit. Laut Smartfatten gehen durch Lecks rund 23% des aufbereiteten Wassers verloren. Im vergangenen Jahr entwichen bei überwachten Netzen fast 1,5 Milliarden Liter. Branchenvertreter fordern mehr Investitionen und digitale Überwachung. Der Zoo Osnabrück hat zu seinem 90. Geburtstag eine neue Auenlandschaft eröffnet. Auf dem Gelände der früheren Seelöwenanlage entsteht mit 180 Hochdruckdüsen kühlender Wassernebel. Der Zoo spricht von Deutschlands erstem ausdrücklich gestalteten Nebelspielplatz. Der erste Bauabschnitt kostete rund 300.000 Euro. Seit dem 6. August 14 Uhr wird der 53-jährige Uwe O. aus Dissen-Erpen vermisst. Nach Polizeiangaben ist er auf medizinische Hilfe angewiesen und möglicherweise zu Fuß auch in Nordrhein-Westfalen unterwegs. Hinweise zu seinem Aufenthaltsort nimmt die Polizei unter 05401-83160 entgegen.
2: Danke, Tore. Das Wetter in Osnabrück. Aktuell fällt bei grauem, geschlossenem Himmel leichter Regen bei 14 Grad. Am Nachmittag lässt der Regen nach, später bleibt es meist trocken bei vielen Wolken. Höchstwert heute 20 Grad. Morgen bleibt es wolkig bis bedeckt. Vereinzelt sind Schauer möglich. Bis 22 Grad. Übermorgen weiterhin viele Wolken, meist trocken und etwas wärmer mit bis zu 23 Grad.
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1: Schauen wir uns den Verkehr in und um Osnabrück an. Zwischen Kanalstraße und Püttenbeckstraße, Reckerstraße bei Recke, ist die Straße auf weniger als einem halben Kilometer in beiden Richtungen gesperrt. Auch zwischen Widukindstraße, Grafenhorster Straße und Nordstraße, Große Straße bei Ibbenbüren, ist die Straße auf rund 3/4 Kilometer gesperrt. Fahrt bitte vorsichtig und kommt gut ans Ziel.
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2: Guten Morgen Osnabrück, hier ist Heiko bei Hase Radio. Für alle, die noch einen Ausbildungsplatz suchen, in Osnabrück sind aktuell noch 364 Stellen frei. Die Gewerkschaft macht jungen Menschen Mut, jetzt aktiv zu werden. Viele Betriebe suchen dringend Nachwuchs. Also Bewerbungen rausschicken, nachfragen und Chancen nutzen. Und jetzt kommt ein Song, der perfekt dazu passt. Forever Young von David Guetta, Alphaville und Ava Max. Viel

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war Gestern von Santos und wir schauen kurz nach Sachsen-Anhalt. Am ehemaligen Flughafen Kochstedt eröffnet heute ein neues Forschungszentrum für Drohnensicherheit. Dort will das DLR gefährliche oder unerlaubte Drohnen früher erkennen und abwehren. Wichtig, weil sie Flughäfen, Industrieanlagen oder auch Rettungseinsätze stören können. Kochstedt testet aber auch Drohnen, die helfen. Sie suchen Vermisste mit Wärmebildkameras oder könnten nach Erdbeben wieder Kommunikation ermöglichen. Sogar autonom arbeitende Drohnenschwärme für Katastrophengebiete sind geplant. Spannend, was da entsteht. Jetzt ist es 10:15 Uhr. Und hier kommt Nina Chuba mit Fucked Up featuring Mako.

0: Free von Michael Patrick Kelly. Und jetzt ein wichtiger Hinweis für alle, die in diesem Jahr noch eine Ausbildung starten wollen. In Osnabrück gibt es weiterhin Chancen. Laut IG Bau sind aktuell 364 Ausbildungsplätze unbesetzt, davon 40 im Baugewerbe und 5 im Garten- und Landschaftsbau. Besonders wichtig, 75% der Arbeitslosen unter 25-Jährigen in Osnabrück haben keinen Berufsabschluss. Aber es ist noch nicht zu spät. Ausbildungen starten jetzt im August und September. Manche Betriebe stellen sogar im Oktober noch ein. Der Tipp der Gewerkschaft: Nutzt die Berufsberatung, geht aber auch direkt auf Betriebe zu. Ein Praktikum kann der erste Schritt sein. Vielleicht wird daraus gleich ein Ausbildungsplatz. Achtet neben dem Beruf auch auf Bezahlung, Ausbildungsqualität und Perspektiven. Am besten auf einen Tarifvertrag. Und jetzt machen wir musikalisch weiter. BAC mit Beifahrersitz, hier auf Hase Radio.
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Das war Eternity von Alex Warren. Und während es draußen gerade 10:30 ist, geht's jetzt um ein Thema, das uns alle angeht. Drohnen über Flughäfen. In Hamburg und Hannover häufen sich die Sichtungen. Zuletzt stand der Flugverkehr in Hannover sogar 2 Stunden still. Das Problem? Oft weiß niemand, wer diese Drohnen steuert. Das Innenministerium schließt hybride Angriffe nicht aus, also gezielte Aktionen, die Unsicherheit schaffen und wichtige Infrastruktur stören sollen. Polizei, Bundespolizei und Bundeswehr teilen sich die Verantwortung, doch es fehlt offenbar an moderner Technik und Fachleuten. Ein gemeinsames Abwehrzentrum gibt es seit 2025, aber viele fordern schnellere Regeln und bessere Systeme. Jetzt Marc Forster mit Beste.

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1: Hier ist Hans am Mikrofon mit den lokalen Nachrichten. Am 18. August 2026 wurden in Osnabrück mobile Geschwindigkeitskontrollen gemeldet. Ein Standort befindet sich nach vorliegenden Hinweisen an der Kirchstraße. Verkehrsteilnehmende sollten ihre Geschwindigkeit stets den geltenden Regeln sowie den aktuellen Straßen- und Verkehrsverhältnissen anpassen. Die Angaben beruhen auf Leserhinweisen und öffentlich zugänglichen Meldungen und sind ohne Gewähr. Die Osnabrücker Autorin Katharina Zent hat mit Piet, der mutigste Igel vom Wunderwald, ihr drittes Kinderbuch veröffentlicht. Die Geschichte für Kinder ab 4 Jahren behandelt Freundschaft, Ausgrenzung und Selbstvertrauen. Igel Piet wird wegen seiner Stacheln zunächst ausgeschlossen, entdeckt auf einem Abenteuer aber seine Stärke. Zent gestaltete die Illustrationen erstmals selbst. Das Buch enthält zudem ein Keksrezept. Zum 90. Geburtstag hat der Zoo Osnabrück eine Auenlandschaft mit Nebelspielplatz eröffnet. Auf dem Gelände der früheren Seelöwenanlage kühlen 180 Hochdruckdüsen Besucher auf rund 1000 Quadratmetern. Der Zoo bezeichnet sie als ersten ausdrücklich gestalteten Nebelspielplatz Deutschlands. Der erste Bauabschnitt kostete rund 300.000 Euro. Bis Jahresende sollen Ouessant-Schafe und Brahma-Hühner einziehen. Das waren die Meldungen aus unserer Region.

Day in Rock History. Mit Tore Laufenberg. Am 18. August 1977, heute vor 49 Jahren, betrat in Birmingham eine Band die Bühne, die Rockgeschichte schreiben sollte. The Police spielten im Club Rebecca's erstmals in ihrer klassischen Dreierbesetzung. Sting am Bass und Mikrofon, Stuart Copeland am Schlagzeug und Andy Summers an der Gitarre. Gerade erst war Henri Padovani ausgestiegen, der ursprüngliche Gitarrist. Zuvor hatte Summers die Band kurzzeitig zum Quartett gemacht. Doch die Spannung zwischen den beiden Gitarristen führte zurück zum Trio. Und genau diese Konstellation sollte bleiben. Der Abend kam nicht aus dem Nichts. Sting, Copeland und Summers hatten schon wenige Monate zuvor im Projekt Strontium 90 musikalisch miteinander gearbeitet. The Police waren außerdem früh im Londoner Punk-Zirkus unterwegs, hatten Cherry Vanilla begleitet und sich mit der Single Fallout einen Namen gemacht. Rebeccas kannten sie also. Diesmal standen sie dort jedoch nicht als Begleitband, sondern erstmals als eigene Hauptattraktion. Der Sound war noch roh, schnell und wütend, ganz im Geist des Jahres 1977. Aber zwischen den kurzen, punkigen Attacken blitzte bereits etwas anderes auf. Reggae-Rhythmen, jazzige Spannungen, ungewöhnliche Basslinien und ein fast unverschämt präzises Zusammenspiel. Die drei waren noch dabei, sich zu finden und klangen gerade deshalb so gefährlich lebendig. Andy Summers erinnerte sich später an eine furiose, noch nicht vollständig ausgehärtete Band. Sting nannte diesen Auftritt einen entscheidenden Rubikon. Und als wäre die Nacht nicht ohnehin historisch genug, starb am selben Tag Elvis Presley. Das Ende einer Ära, während in einem kleinen Birminghamer Club der nächste Wandel seinen Anfang nahm. Aus diesem Trio entstanden später Outlandos d'Amour, Regatta de Blanc und Synchronicity. Platten, die Punk, Pop, Reggae und anspruchsvolle Rockmusik miteinander versöhnten. Und jetzt kommt ein Song aus jener späteren, weltberühmten Phase. The Police mit Every Breath You Take, remastered 2000.

Das war In The Dark von DJ Snake und Stray Kids und kurz vor 11 gibt's noch einen wichtigen Hinweis für alle, die im Landkreis Osnabrück unterwegs sind. Der Landkreis hat den Geschwindigkeitsmessplan für die kommende Woche veröffentlicht. Am Montag, dem 17. August, wird in Hagen kontrolliert, am Dienstag in Glandorf, am Mittwoch in Bissendorf, am Donnerstag in Georgsmarienhütte, am Freitag in Wallenhorst, am Samstag in Alfhausen und am Sonntag, dem 23. August, in Bohmte. Und bitte dran denken, es kann jederzeit auch an anderen Orten im Landkreis geblitzt werden. Also lieber ein bisschen Tempo rausnehmen. Jetzt geht's weiter mit Verliebt in mich von Feiern und Dalton hier auf Hase Radio.

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1: Hallo, ich bin Tore. In Europa verschärfen Dürren und marode Leitungen die Wasserknappheit. Laut Smartfatten gehen durch Lecks rund 23% des aufbereiteten Wassers verloren. Im vergangenen Jahr entwichen bei überwachten Netzen fast 1,5 Milliarden Liter. Branchenvertreter fordern mehr Investitionen und digitale Überwachung. Die Osnabrücker Kinderbuchautorin Katharina Zent hat Anfang August ihr drittes Buch veröffentlicht. Piet, der mutigste Igel vom Wunderwald, erzählt für Kinder ab 4 Jahren von Ausgrenzung, Vorurteilen und Selbstvertrauen. Zent gestaltete die Bilder erstmals selbst. Das Buch erschien am 4. August. Seit dem 6. August, 14 Uhr, wird der 53-jährige Uwe O. aus Dissen-Erpen vermisst. Nach Polizeiangaben ist er auf medizinische Hilfe angewiesen und möglicherweise zu Fuß auch in Nordrhein-Westfalen unterwegs. Hinweise zu seinem Aufenthaltsort nimmt die Polizei unter 05401 83160 entgegen.
2: Danke, Tore. Das Wetter in Osnabrück. Aktuell fällt bei grauem, geschlossenem Himmel leichter Regen bei 14 Grad. Am Nachmittag lässt der Regen nach, später bleibt es meist trocken bei vielen Wolken. Höchstwert heute 20 Grad. Morgen bleibt es wolkig bis bedeckt. Vereinzelt sind Schauer möglich. Bis 22 Grad. Übermorgen weiterhin viele Wolken, meist trocken und etwas wärmer mit bis zu 23 Grad.
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3: Schauen wir uns den Verkehr in und um Osnabrück an. Zwischen Kanalstraße und Pütten.

0: Steinbeckstraße, Reckerstraße bei Recke, ist die Straße auf weniger als einem halben Kilometer gesperrt. Auch zwischen Widukindstraße, Gravenhorster Straße und Nordstraße, Große Straße bei Ibbenbüren ist die Straße auf rund einem halben Kilometer gesperrt. Fahrt bitte vorsichtig und kommt gut ans Ziel.
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2: Guten Morgen zusammen, hier ist Heiko bei Hase Radio. Schön, dass du dabei bist. Bis Mittag halten wir dich mit den wichtigsten Nachrichten aus aller Welt und direkt aus Osnabrück auf dem Laufenden. Gleich geht's um die Osnabrückerin Katharina Zent. Sie hat ein neues Kinderbuch veröffentlicht, in dem Mut und Anderssein im Mittelpunkt stehen. Eine starke Botschaft für kleine und große Leser. Jetzt erstmal Musik für dich. Pretty Boy von Isabel La Rosa bei Hase Radio.

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Das war Trapper's Lullaby von Reezy und es ist 11:15 bei Hase Radio. Jetzt wird's märchenhaft. Die Osnabrücker Kinderbuchautorin Katharina Zent hat Anfang August ihr drittes Buch veröffentlicht. Piet, der mutigste Igel vom Wunderwald. Darin geht's um Freundschaft, Vorurteile und den Mut, einfach man selbst zu sein. Piet ist neu im Wunderwald und wird wegen seiner großen Stacheln ausgeschlossen. Doch bei einem Abenteuer zeigt sich, dass genau diese Stacheln seine besondere Stärke sind. Die Idee dazu entstand aus Zents eigenen Erinnerungen an ihre Schulzeit. Besonders schön? Diesmal hat sie auch die komplette Bildwelt selbst gestaltet. Und am Ende wartet sogar das Rezept für die Schokokekse von Frau Eichhorn. Piet gibt's als Taschenbuch und Hardcover. Und jetzt geht's musikalisch weiter mit Felix Jehn und Wake Up.

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Das war Alles ist GUT von Sophia. Und jetzt wird's tierisch erfrischend. Der Zoo Osnabrück hat pünktlich zum 90. Geburtstag eine neue Attraktion eröffnet. In der Sparkassen-Auenlandschaft sorgen 180 Hochdruckdüsen für feinen Wassernebel. Deutschlands erster ausdrücklich gestalteter Nebelspielplatz. Auf rund 1000 Quadratmetern gibt's außerdem einen 30 Meter langen Bachlauf, Liegestühle und große Steine zum Entspannen. Der erste Bauabschnitt kostete rund 300.000 Euro. Noch in diesem Jahr sollen US-Sandschafe und Brahma-Hühner einziehen. Bei der Eröffnung entstand per Knopfdruck eine beeindruckende Nebelwand. Seit Sonntag ist das Areal für alle Zoobesucher geöffnet. Eine ziemlich coole Idee für heiße Sommertage. Und passend zum Abkühlen geht's jetzt musikalisch weiter mit Suzanne von Mark Ronson und Ray.

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Bauchbeine Po von Shirin David, jetzt ein ernster Blick aufs Land. Es ist 11:30 und die Erntebilanz fällt dieses Jahr deutlich schlechter aus. Der Bauernverband rechnet mit rund 41,9 Millionen Tonnen Getreide, 7% weniger als im vergangenen Jahr. Schuld sind vor allem das trockene Frühjahr und die Hitze im Juni. Besonders hart trifft es den Raps, auch Kartoffeln und Zuckerrüben machen Sorgen. Für viele Höfe kommt das zur Unzeit. Geringe Erträge, niedrige Preise, aber hohe Kosten für Diesel, Dünger und Pflanzenschutz. Der Bauernverband fordert deshalb schnelle finanzielle Hilfen, damit die Betriebe die nächste Aussaat überhaupt stemmen können. Und jetzt? Shawn Mendes fragt, why

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1: Hier sind die wichtigsten Meldungen aus unserer Region. Mit Hans. Die Osnabrücker Autorin Katharina Zent hat mit Piet, der mutigste Igel vom Wunderwald, ihr drittes Kinderbuch veröffentlicht. Die Geschichte für Kinder ab 4 Jahren behandelt Freundschaft, Ausgrenzung und Selbstvertrauen. Igel Piet wird wegen seiner Stacheln zunächst ausgeschlossen, entdeckt auf einem Abenteuer aber seine Stärke. Zent gestaltete die Illustrationen erstmals selbst. Das Buch enthält zudem ein Keksrezept. Zum 90. Geburtstag hat der Zoo Osnabrück eine Auenlandschaft mit Nebelspielplatz eröffnet. Auf dem Gelände der früheren Seelöwenanlage kühlen 180 Hochdruckdüsen Besucher auf rund 1000 Quadratmetern. Der Zoo bezeichnet sie als ersten ausdrücklich gestalteten Nebelspielplatz Deutschlands. Der erste Bauabschnitt kostete rund 300.000 Euro. Bis Jahresende sollen Ouessant-Schafe und Brahma-Hühner einziehen. Bei einem Unfall in Osnabrück ist eine Radfahrerin am Dienstagmorgen lebensgefährlich verletzt worden. Ein schwarzer Wagen mit Fahrradträger stieß an der Kreuzung Narupstraße und Karmannstraße mit ihr zusammen und fuhr weiter. Die Polizei sucht Zeugen und Hinweise zum Fahrzeug unter 0541 327 2515. Das waren die aktuellen Meldungen aus unserer Region.

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Punk Rocky von A$AP Rocky jetzt ein Thema, das weit über den Moment hinausgeht. Bundesumweltminister Carsten Schneider ist mit einer Green Tech Wirtschaftsdelegation in die Ukraine gereist. Im Fokus steht der Wiederaufbau, und zwar klimafreundlich, sicher und widerstandsfähig. In Kiew will Schneider mit Regierung, Wirtschaft und Zivilgesellschaft darüber sprechen, wie deutsche Unternehmen dabei helfen können. Auch die beschädigte Schutzhülle des Reaktors von Tschernobyl ist Thema. Nach einem Drohnenangriff Anfang 2025 werden für die Reparatur mindestens 500 Millionen Euro gebraucht. Es geht um Infrastruktur, Sicherheit und die Perspektive der Ukraine in Europa. Und jetzt zurück zur Musik. Eat Me Alive von Artemas.

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1: Hallo, ich bin Tore. In Deutschland wird über Klimaschutz im Grundgesetz gestritten. SPD-Minister fordern verbindliche Regeln für Klimaanpassung und Naturschutz. CDU und CSU warnen vor Kosten und Bürokratie. Hintergrund sind Hitze, Dürre und Niedrigwasser. In diesem Jahr starben bereits rund 12.500 Menschen an Hitze. In Osnabrück ist eine Radfahrerin am Dienstagmorgen bei einem Zusammenstoß mit einem Auto lebensgefährlich verletzt worden. Der Fahrer oder die Fahrerin flüchtete in Richtung Mindener Straße. Die Polizei sucht einen schwarzen Wagen mit Fahrradträger und Fahrrad. Der Unfall ereignete sich an der Kreuzung Narupstraße und Karmannstraße. Unbekannte sind in der Nacht zum Sonntag in eine Kfz-Werkstatt in Bad Bergen eingebrochen. Laut Polizei stahlen sie zwischen 3 Uhr und 11.30 Uhr Werkzeuge, Autoschlüssel und einen silbernen VW Amarok, Baujahr 2011. Die Täter flohen in unbekannte Richtung. Die Polizei Bersenbrück sucht Zeugen. Das war das Neueste aus der Nachrichtenredaktion. Hanna, was sagt das Wetter?
2: Danke, Tore. Das Wetter in Osnabrück. Aktuell nieselt es bei 15 Grad unter einer dicken grauen Wolkendecke. Später wird es trockener. Am Abend sind aber einzelne Schauer möglich. Maximal 20 Grad, dazu kaum Wind. Der Schirm darf weiter mitspielen. Morgen meist grau und wolkig, zeitweise etwas Regen bei bis zu 22 Grad. Übermorgen ebenfalls wolkig grau, aber öfter trocken bei bis zu 23 Grad. Der Sommer übt noch.
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1: Schauen wir uns den Verkehr in und um Osnabrück an. Zwischen der Kanalstraße und der Püttenbeckstraße an der Reckerstraße bei Recke ist die Straße auf weniger als einem halben Kilometer gesperrt. Auch zwischen der Widukindstraße an der Gravenhorster Straße und der Nordstraße an der Großen Straße bei Ibbenbüren ist die Straße auf rund 3/4 Kilometern gesperrt. Fahrt vorsichtig und kommt gut ans Ziel.
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2: Kurz nach 12 bei Hase Radio. Schön, dass du dabei bist im Club 490. Gleich sprechen wir über den schweren Unfall in Osnabrück. Eine Radfahrerin wurde lebensgefährlich verletzt. Die Polizei sucht nach einem flüchtigen Autofahrer. Jetzt gibt's erstmal frischen Sound für deinen Mittag. Rivo vs. Armin van Buuren feat. Sharon den Adel mit In and Out of Love.

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Das war Azizam von Ed Sheeran. Und kurz nach 11:45 schauen wir auf eine ernste Nachricht aus Osnabrück. Bei einem schweren Verkehrsunfall ist am Dienstagmorgen eine Radfahrerin lebensgefährlich verletzt worden. Der Unfall passierte gegen 9.15 Uhr an der Kreuzung Narupstraße und Karmannstraße. Die Frau war Richtung Mindener Straße unterwegs, als sie mit einem Auto zusammenstieß. Der schwarze Wagen fuhr anschließend weiter, ohne sich um die Verletzte zu kümmern. Gesucht wird ein schwarzer PKW mit Fahrradträger, auf dem ein Fahrrad befestigt war. Die Polizei bittet Zeuginnen und Zeugen, sich zu melden, wenn sie Hinweise zum Fahrzeug oder zur fahrenden Person haben. Wir drücken der Radfahrerin die Daumen. Und jetzt wird's wieder musikalisch. Hier ist James Arthur mit

Das war Not Okay von 5 Seconds of Summer. Und hier bei Hase Radio geht's gleich auf 12:30 zu. Für alle, die heute in Osnabrück unterwegs sind, am 18. August 2026 sind mobile Geschwindigkeitskontrollen gemeldet. Genannt wird die Kirchstraße. Fahrt bitte aufmerksam und passt eure Geschwindigkeit immer an die Regeln und die tatsächlichen Verkehrsverhältnisse an. Die Hinweise stammen von Leserinnen und Lesern sowie aus öffentlich verfügbaren Meldungen und sind natürlich ohne Anspruch auf Vollständigkeit oder Richtigkeit. Kommt sicher ans Ziel. Und jetzt geht's musikalisch weiter mit Told You So von Martin Garrix und Jax.

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1: Hier sind die wichtigsten Meldungen aus unserer Region. Mit Hans. Der Ledenhof weist kurz nach seiner Eröffnung Flecken, Flicken und abgesunkene Stellen auf. Die Stadt hält trotz Kritik an der Asphaltierung fest, da wegen der Tiefgarage kein Wasser versickern darf. Verantwortlich sei allein das Bauunternehmen, nicht der Architekt. Zwei von drei Nachbesserungsversuchen seien bereits gescheitert. Ein letzter Versuch steht noch aus. Zum 90. Geburtstag hat der Zoo Osnabrück eine Auenlandschaft mit Nebelspielplatz eröffnet. Auf dem Gelände der früheren Seelöwenanlage kühlen 180 Hochdruckdüsen Besucher auf rund 1000 Quadratmetern. Der Zoo bezeichnet sie als ersten ausdrücklich gestalteten Nebelspielplatz Deutschlands. Der erste Bauabschnitt kostete rund 300.000 Euro. Bis Jahresende sollen Ouessant-Schafe und Brahma-Hühner einziehen. Bei einem Unfall in Osnabrück ist eine Radfahrerin am Dienstagmorgen lebensgefährlich verletzt worden. Ein schwarzer Wagen mit Fahrradträger stieß an der Kreuzung Narupstraße und Karmannstraße mit ihr zusammen und fuhr weiter. Die Polizei sucht Zeugen und Hinweise zum Fahrzeug unter 0541 327 2515. Damit sind Sie hier aus der Region wieder bestens informiert.

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Das war End of the World von Miley Cyrus und passend dazu ein Thema mit Zukunft. In Osnabrück sind noch 364 Ausbildungsplätze frei, darunter 40 im Baugewerbe und 5 im Garten- und Landschaftsbau. Also, falls du noch suchst, kurz vor 1 ist es keineswegs zu spät. Die IG Bau sagt, dass viele Betriebe auch im September und sogar noch im Oktober einstellen. Besonders wichtig, 75% der Arbeitslosen unter 25-Jährigen in Osnabrück haben keinen Berufsabschluss. Deshalb der Tipp, nutzt die Berufsberatung, geht aber auch direkt auf Betriebe zu. Ein Praktikum kann der erste Schritt sein, vielleicht wird daraus sogar ein Ausbildungsplatz. Achtet neben dem Beruf auch auf Ausbildungsqualität, Bezahlung und gute Perspektiven, am besten mit Tarifvertrag. Und jetzt geht's musikalisch weiter mit Sarah Connor und Das schönste Mädchen der Welt.

0: Jetzt ist wieder 13 Uhr.
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2: Alternative, hallo, das Neueste zu Tore. In Deutschland wird über Klimaschutz im Grundgesetz gestritten. SPD-Minister fordern verbindliche Regeln für Klimaanpassung und Naturschutz. CDU und CSU warnen vor Kosten und Bürokratie. Hintergrund sind Hitze, Dürre und Niedrigwasser. In diesem Jahr starben bereits rund 12.500 Menschen an Hitze. In Osnabrück ist eine Radfahrerin am Dienstagmorgen bei einem Zusammenstoß mit einem Auto lebensgefährlich verletzt worden. Der Fahrer oder die Fahrerin flüchtete in Richtung Mindener Straße. Die Polizei sucht einen schwarzen Wagen mit Fahrradträger und Fahrrad. Der Unfall ereignete sich an der Kreuzung Narupstraße und Karmannstraße. Die Stadt Osnabrück verlangt weitere Nachbesserungen am Lädenhof. Die Asphaltfläche weist Flecken, Flicken und abgesunkene Stellen auf. Laut Stadt liegt dies an mangelhafter Arbeit des Bauunternehmens, nicht an der Belagswahl. 2 von 3 Nachbesserungsversuchen seien bereits gescheitert.
3: Danke, Tore. Das Wetter in Osnabrück. Aktuell nieselt es bei 15 Grad unter einer dicken grauen Wolkendecke. Später wird es trockener. Am Abend sind aber einzelne Schauer möglich. Maximal 20 Grad, dazu kaum Wind. Der Schirm darf weiter mitspielen. Morgen meist grau und wolkig, zeitweise etwas Regen bei bis zu 22 Grad. Übermorgen ebenfalls wolkig grau, aber öfter trocken bei bis zu 23 Grad. Der Sommer übt noch.
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4: Die Verkehrsnachrichten rund um Osnabrück. Zwischen der Kanalstraße und der Püttenbeckstraße an der Reckerstraße bei Recke ist die Straße in beiden Richtungen auf weniger als einem halben Kilometer gesperrt. Zwischen der Widukindstraße an der Gravenhorster Straße und der Nordstraße an der Großen Straße bei Ibbenbüren ist die Straße auf rund einem Dreiviertelkilometer gesperrt. Fahrt vorsichtig und kommt gut ans Ziel.
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5: Schönen Nachmittag, Osnabrück und Umgebung. Hier ist Heiko mit dem Club 490 auf Hase Radio. Gleich schauen wir auf Niedersachsens Wälder. Ihr Zustand bleibt angespannt und vor allem Waldbrände sind eine große Gefahr. Erstmal gibt's aber Musik für euch. David Guetta und Sia mit Beautiful People. Viel Spaß!

Das waren Coldplay mit Feels Like I'm Falling in Love und es ist 1:15 bei Hase Radio. Der heiße, trockene Sommer stresst Niedersachsens Wälder zwar spürbar, aber Fachleute sehen die Lage noch nicht so dramatisch wie in den Dürrejahren 2018 und 2019. Die größte Gefahr? Waldbrände. Vielerorts gilt schon die zweithöchste Warnstufe, besonders im Nordosten mit seinen sandigen Böden. Bitte also, keine Zigaretten, kein offenes Feuer im Wald. Und auch das Auto lieber nicht auf trockenem Gras abstellen. Die gute Nachricht? Tiefwurzelnde Bäume kommen teilweise noch an Wasserreserven heran. Trotzdem bleiben die Schäden der vergangenen Jahre sichtbar. Das Land investiert deshalb 44 Millionen Euro in Schutz und Umbau der Wälder. Jetzt wird's atmosphärisch. Erlkönig von Luka Delitzsch.

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Das war Nobody von Oskar Med K. und Khalid und es ist 13:30 bei Hase Radio. Am ehemaligen Flughafen Kochstedt in Sachsen-Anhalt geht heute ein wichtiges Forschungszentrum für Drohnensicherheit an den Start. Das DLR entwickelt dort Systeme, die gefährliche oder unerlaubte Drohnen früh erkennen und abwehren können. Gleichzeitig wird in Kochstedt an Drohnen gearbeitet, die Leben retten. Sie suchen Vermisste mit Wärmebildkameras, liefern Einsatzkräften Luftbilder und künftig könnten ganze Schwärme Katastrophengebiete eigenständig erkunden. Sogar eine Solardrohne für Kommunikationsnetze nach Erdbeben oder Überschwemmungen ist geplant. Technologie, die im Ernstfall wirklich den Unterschied machen kann. Und jetzt All for You.

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1: Hier sind die Lokalnachrichten mit Hans. Der Ledenhof weist kurz nach seiner Eröffnung Flecken, Flicken und abgesunkene Stellen auf. Die Stadt hält trotz Kritik an der Asphaltierung fest, da wegen der Tiefgarage kein Wasser versickern darf. Verantwortlich sei allein das Bauunternehmen, nicht der Architekt. Zwei von drei Nachbesserungsversuchen seien bereits gescheitert. Ein letzter Versuch steht noch aus. Zum 90. Geburtstag hat der Zoo Osnabrück eine Auenlandschaft mit Nebelspielplatz eröffnet. Auf dem Gelände der früheren Seelöwenanlage kühlen 180 Hochdruckdüsen Besucher auf rund 1000 Quadratmetern. Der Zoo bezeichnet sie als ersten ausdrücklich gestalteten Nebelspielplatz Deutschlands. Der erste Bauabschnitt kostete rund 300.000 Euro. Bis Jahresende sollen Ouessant-Schafe und Brahma-Hühner einziehen. Bei einem Unfall in Osnabrück ist eine Radfahrerin am Dienstag

0: Morgen lebensgefährlich verletzt worden. Ein schwarzer Wagen mit Fahrradträger stieß an der Kreuzung Narupstraße und Karmannstraße mit ihr zusammen und fuhr weiter. Die Polizei sucht Zeugen und Hinweise zum Fahrzeug unter 0541 327 2515. Das waren die Meldungen aus unserer Region.
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Das war Tit for Tat von Tate McRae bei Hase Radio. Und jetzt geht's um ein Thema, das uns alle betrifft: die Ernte. Deutschlands Bauern rechnen 2026 mit deutlich weniger Getreide. Rund 7% unter dem Vorjahr. Schuld sind vor allem das trockene Frühjahr und die Hitze im Juni. Besonders hart trifft es den Raps. Die Erträge sind um 20% eingebrochen. Für viele Höfe kommt das zur Unzeit, denn niedrige Preise treffen auf hohe Kosten für Diesel, Dünger und Pflanzenschutz. Der Bauernverband fordert deshalb schnelle finanzielle Hilfe von der Bundesregierung. Eine schwierige Lage auf den Feldern. Und wir hören jetzt einen Song, der trotzdem nach Zusammenhalt klingt. Sonntag von Johannes Oerding.

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1: Wenn du dich als Tore vorstellst, ich bin Tore, hallo? In der Straße von Hormus will Iran die Sperrung für Frachtschiffe erst aufheben, wenn die USA ihre Seeblockade beenden, Ölsanktionen aufheben und eingefrorene iranische Vermögenswerte freigeben. Das erklärte Parlamentspräsident Mohammad Bagher Ghalibaf. Unterdessen wurde nach Angaben einer britischen Schifffahrtsbehörde ein Schiff vor Omans Küste von einem unbekannten Geschoss getroffen. Ein Besatzungsmitglied wurde Opfer des Angriffs. In Osnabrück ist eine Radfahrerin am Dienstagmorgen bei einem Zusammenstoß mit einem Auto lebensgefährlich verletzt worden. Der Fahrer oder die Fahrerin flüchtete in Richtung Mindener Straße. Die Polizei sucht einen schwarzen Wagen mit Fahrradträger und Fahrrad. Der Unfall ereignete sich an der Kreuzung Narubstraße und Karmannstraße. Die Stadt Osnabrück verlangt weitere Nachbesserungen am Ledenhof. Die Asphaltfläche weist Flecken, Flicken und abgesunkene Stellen auf. Laut Stadt liegt dies an mangelhafter Arbeit des Bauunternehmens, nicht an der Belagswahl. 2 von 3 Nachbesserungsversuchen seien bereits gescheitert.
2: Danke, Tore. Das Wetter in Osnabrück. Aktuell nieselt es bei 15 Grad unter einer dicken grauen Wolkendecke. Später wird es trockener. Am Abend sind aber einzelne Schauer möglich. Maximal 20 Grad, dazu kaum Wind. Der Schirm darf weiter mitspielen. Morgen meist grau und wolkig, zeitweise etwas Regen bei bis zu 22 Grad. Übermorgen ebenfalls wolkig grau, aber öfter trocken bei bis zu 23 Grad. Der Sommer übt noch.
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3: Die Verkehrsnachrichten rund um Osnabrück. Zwischen Kanalstraße und Püttenbeckstraße bzw. Reckerstraße bei Recke ist die Straße auf knapp 1,5 Kilometer in beiden Richtungen voll gesperrt. Auch zwischen Widukindstraße bzw. Gravenhorster Straße und Nordstraße bzw. Große Straße bei Ibbenbüren ist die Straße auf rund 3/4 Kilometer voll gesperrt. Euch allen eine gute und sichere Fahrt.
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4: Schönen Nachmittag zusammen, hier ist Heiko im Club 490 auf Hase Radio. Die anhaltende Dürre macht vielen Landwirten in unserer Region zu schaffen. Ernten fallen teils deutlich schlechter aus. Wir ordnen ein, was das für Höfe, Preise und uns alle bedeutet. Jetzt aber erstmal Musik. Fastboy und Rehab mit Electricity.

0: Hier zum Beispiel.
1: Laut dem The Optimist Daily Editorial Team in der Publikation The Optimist Daily – Making Solutions the News meiden Nagetiere und kriechende Insekten den Geruch von Eukalyptusöl. Eine Studie von 2014 bestätigte es als natürliches Abwehrmittel.
0: Doch Vorsicht! Einfach in Eukalyptusöl getränkte Wattebäusche auszulegen, ist ein Fehler. Der Schädlingsbekämpfungsexperte Jim McHale warnt, der Geruch verfliegt schnell und man bietet Mäusen nur weiches Nistmaterial.
1: McHale empfiehlt stattdessen eine 5%ige Lösung auf Ölbasis, die an Eintrittsstellen und Wegen aufgetragen wird. Der einzige Haken dabei? Diese 5%-Lösung muss jeden Tag frisch aufgetragen werden.
0: Und noch eine wichtige Warnung. Reines Eukalyptusöl ist hochgiftig für Haustiere und Kleinkinder. Wer diese nützlichen Tipps teilt, kann die Mission der Plattform als sogenannter Emissary unterstützen.

Nach To Be Free von Sam Smith. Es ist 14:45 bei Hase Radio. Und in Hannover wird's politisch spannend. Am 13. September wird ein neuer Oberbürgermeister gewählt. Amtsinhaber Bilit Onay von den Grünen will weitermachen, doch mit SPD-Stadtkämmerer Axel von der Ohe fordert ihn ein langjähriger Rathauskollege heraus. Die früheren Koalitionspartner sind seit dem Bruch 2023 auf Abstand. Von der Ohe verspricht bei einem Sieg einen Wohngipfel für mehr bezahlbare Wohnungen. Onay setzt auf Kontinuität bei Klima, Verkehr und Familienpolitik. Auch CDU-Kandidat Peter Karst will mit mehr Sicherheit und Ordnung punkten. Und weil wohl niemand direkt die absolute Mehrheit holt, könnte am 27. September die Stichwahl folgen. Jetzt geht's weiter mit Slow Motion von Marshmello und den Jonas Brothers.

Das war Beste von Mark Forster. Es ist 2:30 bei Hase Radio und ein kurzer Blick auf die politischen Zahlen. In der aktuellen Forsa-Umfrage bleibt die AfD mit 28% vorn, 7 Punkte vor der Union. Die Grünen liegen bei 16%, SPD und Linke bei jeweils 12. Auffällig, 56% trauen aktuell keiner Partei zu, die Probleme im Land zu lösen. Auch Kanzler Friedrich Merz bleibt unter Druck. Nur 13% sind mit seiner Arbeit zufrieden. Umfragen sind natürlich immer Momentaufnahmen. Aber diese Werte zeigen, wie groß die Unsicherheit und Unzufriedenheit gerade ist. Jetzt erstmal Musik für ein bisschen Zuversicht. Alles ist GUT von

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Der Ledenhof weist kurz nach seiner Eröffnung Flecken, Flicken und abgesunkene Stellen auf. Die Stadt hält trotz Kritik an der Asphaltierung fest, da wegen der Tiefgarage kein Wasser versickern darf. Verantwortlich sei allein das Bauunternehmen, nicht der Architekt. Zwei von drei Nachbesserungsversuchen seien bereits gescheitert. Ein letzter Versuch steht noch aus. Zum 90. Geburtstag hat der Zoo Osnabrück eine Auenlandschaft mit Nebelspielplatz eröffnet. Auf dem Gelände der früheren Seelöwenanlage kühlen 180 Hochdruckdüsen Besucher auf rund 1000 Quadratmetern. Der Zoo bezeichnet sie als ersten ausdrücklich gestalteten Nebelspielplatz Deutschlands. Der erste Bauabschnitt kostete rund 300.000 Euro. Bis Jahresende sollen Ouessant-Schafe und Brahma-Hühner einziehen. Bei einem Unfall in Osnabrück ist eine Radfahrerin am Dienstagmorgen lebensgefährlich verletzt worden. Ein schwarzer Wagen mit Fahrradträger stieß an der Kreuzung Narupstraße und Karmannstraße mit ihr zusammen und fuhr weiter. Die Polizei sucht Zeugen und Hinweise zum Fahrzeug unter 0541 327 2515. Das waren die aktuellen Meldungen aus unserer Region.

war Blood Running von Ray Dalton und jetzt, kurz vor drei, geht's um etwas, das nicht einfach verschwinden sollte, unsere Geschichte. Mindestens 1077 Denkmale sind in Deutschland allein in den Jahren 2024 und 2025 verloren gegangen, sagt die Deutsche Stiftung Denkmalschutz. Viele davon fast unbemerkt. Das neue Schwarzbuch zeigt, nicht nur fehlendes Geld ist das Problem, sondern auch Vernachlässigung, falsche Entscheidungen und zu wenig Schutz. Dabei prägen alte Gebäude und Orte doch oft genau das Gefühl: Hier bin ich zu Hause. Immerhin, Aufmerksamkeit kann etwas verändern. Und die braucht es offenbar mehr denn je. Jetzt wird's wieder elektrisierend. Estes mit Electrified.

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1: If you mean this is Thor speaking on the phone, hello? Nach dem jüngsten Erdbeben in der Provinz Granada empfiehlt die Universität Granada einen Notfallplan und Vorräte wie Verbandskasten, Taschenlampe und Batterieradio. Während eines Bebens soll man Ruhe bewahren und Schutz suchen. Danach Gebäude nur vorsichtig verlassen, keinen Aufzug nutzen und Notrufleitungen nicht unnötig belasten. In Osnabrück ist eine Radfahrerin am Dienstagmorgen bei einem Zusammenstoß mit einem Auto lebensgefährlich verletzt worden. Der Fahrer oder die Fahrerin flüchtete in Richtung Mindener Straße. Die Polizei sucht einen schwarzen Wagen mit Fahrradträger und Fahrrad. Der Unfall ereignete sich an der Kreuzung Narupstraße und Karmannstraße. Die Stadt Osnabrück verlangt weitere Nachbesserungen am Lädenhof. Die Asphaltfläche weist Flecken, Flicken und abgesunkene Stellen auf. Laut Stadt liegt dies an mangelhafter Arbeit des Bauunternehmens, nicht an der Belagswahl. 2 von 3 Nachbesserungsversuchen seien bereits gescheitert. Soweit die Nachrichten. Hanna, wie geht's dem Wetter?
2: Danke, Tore. Das Wetter in Osnabrück. Aktuell komplett grauer Himmel bei 17 Grad, dazu nur ein laues Lüftchen. Später bis 20 Grad, aber mit dichten Wolken und leichten Schauern, Schirm besser griffbereit halten. Morgen wird's bei maximal 18 Grad häufiger nass, eher Sofa- als Sommerausflugwetter. Übermorgen freundlicher und bis 22 Grad warm. Ein paar Schauer können noch vorbeihuschen, doch die Sonne versucht schon ein kleines Comeback.
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3: Ein Blick auf den Verkehr in und um Osnabrück. Zwischen Püttenbeckstraße und Reckerstraße sowie der Kanalstraße bei Recke ist die Straße in beiden Richtungen voll gesperrt. Auch zwischen Widukindstraße und Gravenhorster Straße sowie der Nordstraße und Großen Straße bei Ibbenbüren ist die Straße voll gesperrt. Kommt bitte vorsichtig und sicher ans Ziel.
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4: Hallo Osnabrück, hier ist Heiko, kurz nach 3 bei Hase Radio. In unserer Region sucht die Polizei nach einem Autofahrer, der nach einem schweren Unfall geflüchtet sein soll. In Osnabrück wurde eine Radfahrerin lebensgefährlich verletzt. Wir halten euch dazu auf dem Laufenden. Jetzt gibt's Musik, die Energie und Wärme bringt. Alvaro Soler gemeinsam mit dem Namayana Women's Choir. Hier ist Zero bei Hase Radio.

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Jetam von Milano und Sarah Connor. Jetzt noch ein kurzer Hinweis für alle unterwegs. Es ist 3:15 Uhr. In der Nacht von Mittwoch auf Donnerstag wird die Wörthstraße

gibt's eine Umleitung über die Duistrupper Straße. Die Arbeiten dauern voraussichtlich bis in die zweite Jahreshälfte 2027. Und wenn du spät mit dem RE18 unterwegs bist, einzelne Züge werden durch Busse ersetzt. Fahrräder können da nicht mit. Check vorher am besten deine Verbindung. Jetzt Vincent Weiß mit Letzte Liebe.

Das war Wenn das Liebe ist von Nina Chuba und jetzt mal kurz raus in die Natur. Der heiße, trockene Sommer stresst Niedersachsens Wälder. Halb vier bei Hase Radio und vor allem im Nordosten ist die Waldbrandgefahr hoch, weil die sandigen Böden kaum Wasser speichern. Ganz so dramatisch wie in den Dürrejahren 2018 und 2019 ist es laut Fachleuten aber noch nicht. Viele Bäume erreichen mit tiefen Wurzeln weiter unten liegende Wasservorräte. Trotzdem gilt, im Wald bitte besonders vorsichtig sein, kein Feuer machen und nichts Brennendes wegwerfen. 44 Millionen Euro sollen künftig in Schutz und Umbau der Wälder fließen. Jetzt geht's weiter mit Home Party 2 von Nico.

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war gestern von Santos bei Hase Radio und es ist 4:30. Während bei manchen ein Gewitter die Ernte noch retten konnte, sieht es in vielen Regionen Deutschlands richtig bitter aus. Hitze, Trockenheit und teils massive Ernteausfälle setzen den Höfen zu. Besonders Winterraps hat stark gelitten, dazu kommen hohe Kosten für Diesel, Dünger und Pflanzenschutz. Aber es gibt auch Ideen für die Zukunft. Baumreihen auf den Feldern, trockenheitsresistentere Sorten und regionale Vermarktung können Betriebe widerstandsfähiger machen. Für viele Bauern geht es trotzdem um viel mehr als nur die nächste Saison. Jetzt wird's ein bisschen wilder. Sophie and the Giants mit A Little Bit Wild.

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1: Hier ist Hans am Mikrofon mit den lokalen Nachrichten. Der Ledenhof weist kurz nach seiner Eröffnung Flecken, Flicken und abgesunkene Stellen auf. Die Stadt hält trotz Kritik an der Asphaltierung fest, da wegen der Tiefgarage kein Wasser versickern darf. Verantwortlich sei allein das Bauunternehmen, nicht der Architekt. 2 von 3 Nachbesserungsversuchen seien bereits gescheitert. Ein letzter Versuch steht noch aus. Bei einem Unfall in Osnabrück ist eine Radfahrerin am Dienstagmorgen lebensgefährlich verletzt worden. Ein schwarzer Wagen mit Fahrradträger stieß an der Kreuzung Narupstraße und Karmannstraße mit ihr zusammen und fuhr weiter. Die Polizei sucht Zeugen und Hinweise zum Fahrzeug unter 0541 327 2515. In Osnabrück und Umgebung stehen mehrere Verkehrsbehinderungen an. Die Wörthstraße wird in der Nacht zu Donnerstag wegen neuer Fahrradstraßenmarkierungen zeitweise gesperrt. In Fockstrupp beginnt eine langfristige Vollsperrung der Wasserwerkstraße für Leitungsarbeiten bis voraussichtlich 2027. Auf der Bahnlinie RE18 ersetzen wegen Bauarbeiten nachts und frühmorgens Busse einzelne Züge. Fahrräder können nicht mitgenommen werden. Das waren die aktuellen Meldungen aus unserer Region.

Day in Rock History. Mit Tore Laufenberg. Am 18.08.1977, heute vor 49 Jahren, soll in Saint-Lambert bei Montreal Régine Chassagne geboren worden sein. Wobei die Biografien an dieser Stelle nicht ganz im Takt marschieren. Einige nennen den 19. August 1976 als Geburtsdatum. Sicher ist aber, welche Spur diese kanadische Musikerin in der Rockgeschichte hinterlassen hat. Chassagnes Eltern waren Haitianer, die in den 60er Jahren vor der Diktatur der Duvaliers nach Kanada flohen. Diese Geschichte von Exil, Identität und politischer Gewalt blieb nicht nur aus Familienhintergrund, sie wurde später Teil ihrer Kunst und ihres Engagements für Haiti. Um die Jahrtausendwende sang Régine Chassagne Jazz bei einer Veranstaltung an der Concordia University. Dort hörte sie Win Butler. Aus dieser Begegnung wurde zunächst eine Band, dann Arcade Fire und schließlich eine Ehe, eine musikalische Partnerschaft und eines der markantesten Projekte des Indie-Rock. Chassagne ist dabei weit mehr als die Stimme neben Win Butler. Akkordeon, Klavier, Orgel, Schlagzeug, Xylophon, Blockflöte und sogar Drehleier gehören zu ihrem Instrumentarium. Sie brachte Klänge in den Rock, die dort lange wie Außenseiter wirkten, und half Arcade Fire aus großen Gefühlen große Arrangements zu bauen. Auf Funeral, aufgenommen 2003 und 2004 veröffentlicht, wurde diese Mischung zum Durchbruch. Zerbrechlich, orchestral, dringlich. 2017 landete Everything Now dann auf Platz 1 der US-Albumcharts, mit Disco, Synthesizern und erneut Chassagnes Gespür für ungewöhnliche Klangfarben. Eine Frau haitianisch-kanadischer Herkunft als kreative Mitgründerin einer global erfolgreichen Rockband, das war nicht nur stilistisch besonders, sondern erweiterte auch das Bild davon, wer im Rock die Richtung vorgibt. Und wenn es jetzt um Grenzen, Machtspiele und eine Welt voller Widersprüche geht, passt der nächste Song geradezu unverschämt gut. Games Without Frontiers von Peter Gabriel.

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1: Alternativ, wenn du News im Sinne von Neuigkeiten meinst, die Neuigkeiten mit Tore, hallo? Bei der Internationalen Informatik-Olympiade in Taschkent haben 386 junge Talente aus 97 Ländern 6 Aufgaben in 10 Stunden gelöst. Im Mittelpunkt stand auch der Einfluss künstlicher Intelligenz auf Programmierwettbewerbe. Fachleute betonen, KI könne beim Programmieren helfen, grundlegende Kenntnisse und eigenständiges Problemlösen aber nicht ersetzen. In Osnabrück wird die Wörthstraße in der Nacht zu Donnerstag ab 22 Uhr abschnittsweise für neue Fahrradstraßenmarkierungen gesperrt. In Fockstrupp wird die Wasserwerkstraße wegen Leitungsarbeiten bis voraussichtlich 2027 vollgesperrt. Auf der Regionalexpresslinie 18 ersetzen bis Freitag Busse einzelne Züge. Fahrräder können nicht mit. Die Stadt Osnabrück verlangt weitere Nachbesserungen am Lädenhof. Die Asphaltfläche weist Flecken, Flicken und abgesunkene Stellen auf. Laut Stadt liegt dies an mangelhafter Arbeit des Bauunternehmens, nicht an der Belagswahl. 2 von 3 Nachbesserungsversuchen seien bereits gescheitert.
2: Danke, Tore. Das Wetter in Osnabrück. Aktuell komplett grauer Himmel bei 17 Grad, dazu nur ein laues Lüftchen. Später bis 20 Grad, aber mit dichten Wolken und leichten Schauern, Schirm besser griffbereit halten. Morgen wird's bei maximal 18 Grad häufiger nass, eher Sofa- als Sommerausflugwetter. Übermorgen freundlicher und bis 22 Grad warm. Ein paar Schauer können noch vorbeihuschen, doch die Sonne versucht schon ein kleines Comeback.
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3: Die Verkehrsnachrichten rund um Osnabrück. Zwischen der Püttenbeckstraße und Reckerstraße sowie der Kanalstraße bei Recke ist die Straße auf weniger als einem halben Kilometer gesperrt. Auch zwischen der Widukindstraße und Gravenhorster Straße sowie der Nordstraße und Großen Straße bei Ebenbüren ist die Straße auf rund 3/4 Kilometern gesperrt. Plant bitte jeweils eine Umleitung ein und kommt gut und sicher ans Ziel.
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4: Schönen Feierabend zusammen, hier ist Heiko bei Hase Radio. Die wirtschaftliche Lage beschäftigt viele Menschen in Deutschland weiterhin sehr stark. Laut einer neuen Umfrage sieht eine Mehrheit darin aktuell eines der größten Probleme. Steigende Preise, Sorgen um Arbeitsplätze und die allgemeine Unsicherheit drücken auf die Stimmung. Wir behalten für euch im Blick, was das auch bei uns in Osnabrück bedeutet. Jetzt gibt's erstmal frischen Sound. Queen of My Castle von Criss Cross Amsterdam mal in Inner.

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Paul Elstak und Jost. Volle Energie. Und jetzt ein Blick auf Themen, die viele Menschen in Deutschland gerade wirklich beschäftigen. In einer Forsa-Umfrage nennen 79% die wirtschaftliche Lage als eines der größten Probleme im Land. Auf Platz 2 folgen Politiker und Parteien mit 50%. Auch die sozialen Sicherungssysteme werden deutlich häufiger genannt als noch im Mai. Zuwanderung nennen 17%, bei AfD-Anhängern liegt dieser Wert allerdings bei 45%. Die Umfrage zeigt, je nach politischer Haltung verschieben sich die Prioritäten stark. Befragt wurden im August rund 2300 Wahlberechtigte. Und wir bleiben musikalisch im Aufwachmodus. Hier kommt Wake Up von Felix.

und Kevin Jonas. Und jetzt schauen wir auf Zahlen, die nachdenklich machen. Im Dienstleistungssektor sinkt die Beschäftigung erstmals seit der Corona-Krise. Im zweiten Quartal 2026 um 0,1% im Vergleich zum Vorjahr. Besonders Handel, Verkehr und Gastronomie stehen unter Druck. Gleichzeitig schließen immer mehr Betriebe, fast 188.000 im vergangenen Jahr. Oft steckt keine Insolvenz dahinter, sondern eine fehlende Nachfolge, wenn Inhaber in den Ruhestand gehen. Gerade Gaststätten, Praxen und kleinere Unternehmen trifft das hart. Hohe Kosten und Fachkräftemangel verschärfen die Lage. Insgesamt waren rund 45,7 Millionen Menschen erwerbstätig. Aber auch diese Zahl geht zurück. Ein Thema, das uns noch begleiten wird. Hier kommt Dracula von Tame Impala.

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1: Hier sind die Lokalnachrichten mit Hans. Bei einem Unfall in Osnabrück ist eine Radfahrerin am Dienstagmorgen lebensgefährlich verletzt worden. Ein schwarzer Wagen mit Fahrradträger stieß an der Kreuzung Narupstraße und Karmannstraße mit ihr zusammen und fuhr weiter. Die Polizei sucht Zeugen und Hinweise zum Fahrzeug unter 0541 327 2515. In Osnabrück und Umgebung stehen mehrere Verkehrsbehinderungen an. Die Wörthstraße wird in der Nacht zu Donnerstag wegen neuer Fahrradstraßenmarkierungen zeitweise gesperrt. In Fockstrupp beginnt eine langfristige Vollsperrung der Wasserwerkstraße für Leitungsarbeiten bis voraussichtlich 2027. Auf der Bahnlinie RE18 ersetzen wegen Bauarbeiten nachts

frühmorgens Busse einzelne Züge. Fahrräder können nicht mitgenommen werden. Die nach einem Unfall mit Fahrerflucht in Osnabrück-Fledder lebensgefährlich verletzte Radfahrerin ist im Krankenhaus gestorben. Der Fahrer eines schwarzen SUV mit silbernen Felgen und Fahrradträger flüchtete Richtung Mindener Straße. Auf dem Träger befand sich ein dunkles Fahrrad. Die Polizei sucht Zeugen und bittet um Hinweise an den zentralen Verkehrsdienst Osnabrück oder jede Polizeidienststelle. Damit sind Sie hier aus der Region wieder bestens informiert.

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Das war Die on this Hill von Sienna Spiro. Es ist gleich 5 und wir schauen kurz auf die politische Stimmung im Land. In der aktuellen Forsa-Umfrage bleibt die AfD mit 28% vorn, vor der Union mit 21%. Die Grünen kommen auf 16, SPD und Linke jeweils auf 12%. Auffällig ist vor allem, 56% trauen aktuell keiner Partei zu, die Probleme im Land am besten zu lösen. Und auch Kanzler Friedrich Merz bleibt unter Druck. Nur 13% sind mit seiner Arbeit zufrieden. Das sind Momentaufnahmen, keine Wahlentscheidung, aber sie zeigen, wie groß die Unzufriedenheit gerade ist. Jetzt geht's weiter mit einem passenden Titel: Cynical von Two Colors, Safri Duo und Chris de Serendi.

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1: Literal mit mir, Tore, hallo. Kanada plant Investitionen von 70 Milliarden kanadischen Dollar in Wind- und Wasserkraft in Quebec sowie Neufundland und Labrador. Die vorläufige Vereinbarung soll 14.000 Megawatt zusätzliche Leistung und rund 23.000 Arbeitsplätze schaffen. Ein Teil des Stroms könnte in den Nordosten der USA exportiert werden. Nach einem Verkehrsunfall mit Fahrerflucht im Osnabrücker Stadtteil Fledder ist eine schwer verletzte Radfahrerin im Krankenhaus gestorben. Die Polizei sucht weiter nach einem schwarzen SUV mit Fahrradträger und dunklem Fahrrad. Der Fahrer flüchtete nach dem Zusammenstoß Richtung Mindener Straße. Die Ermittlungen dauern an. Die Stadt Osnabrück verlangt weitere Nachbesserungen am Lädenhof. Die Asphaltfläche weist Flecken, Flicken und abgesunkene Stellen auf. Laut Stadt liegt dies an mangelhafter Arbeit des Bauunternehmens, nicht an der Belagswahl. Zwei von drei Nachbesserungsversuchen seien bereits gescheitert.
2: Danke, Tore. Das Wetter in Osnabrück. Aktuell komplett grauer Himmel bei 17 Grad, dazu nur ein laues Lüftchen. Später bis 20 Grad, aber mit dichten Wolken und leichten Schauern, Schirm besser griffbereit halten. Morgen wird's bei maximal 18 Grad häufiger nass, eher Sofa- als Sommerausflugwetter. Übermorgen freundlicher und bis 22 Grad warm. Ein paar Schauer können noch vorbeihuschen, doch die Sonne versucht schon ein kleines Comeback.
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3: Schauen wir uns den Verkehr in und um Osnabrück an. Zwischen Püttenbeckstraße, Reckerstraße und Kanalstraße bei Recke ist die Straße auf weniger als einem halben Kilometer in beiden Richtungen voll gesperrt. Auch zwischen Widukindstraße, Gravenhorster Straße und Nordstraße, Große Straße bei Ebenbüren kommst du wegen einer Vollsperrung auf rund 3/4 Kilometer nicht durch. Fahrt vorsichtig und kommt gut ans Ziel.
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4: Schönen Feierabend zusammen. Hier ist Heiko bei Hase Radio. Während viele von euch vielleicht schon den nächsten Ausflug planen, schauen wir gleich in die Alpen. Steigende Temperaturen machen Wanderungen dort zunehmend riskanter. Es geht um bröckelnde Felsen, schmelzende Gletscher und um die richtige Vorbereitung. Außerdem gibt's Nachrichten aus aller Welt und natürlich aus Osnabrück und der Region. Jetzt aber erstmal Musik für euch. Beautiful People von David Guetta und Sia.

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0: Hier zum Beispiel.
1: Laut dem The Optimist Daily Editorial Team in der Publikation The Optimist Daily – Making Solutions the News meiden Nagetiere und kriechende Insekten den Geruch von Eukalyptusöl. Eine Studie von 2014 bestätigte es als natürliches Abwehrmittel.
0: Doch Vorsicht! Einfach in Eukalyptusöl getränkte Wattebäusche auszulegen, ist ein Fehler. Der Schädlingsbekämpfungsexperte Jim McHale warnt, der Geruch verfliegt schnell und man bietet Mäusen nur weiches Nistmaterial.
1: McHale empfiehlt stattdessen eine 5%ige Lösung auf Ölbasis, die an Eintrittsstellen und Wegen aufgetragen wird. Der einzige Haken dabei? Diese 5%-Lösung muss jeden Tag frisch aufgetragen werden.
0: Und noch eine wichtige Warnung. Reines Eukalyptusöl ist hochgiftig für Haustiere und Kleinkinder. Wer diese nützlichen Tipps teilt, kann die Mission der Plattform als sogenannter Emissary unterstützen.

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1: Das war Johannes Oerding mit Sonntag. Und um 16:45 schauen wir auf ein Thema, das viele Pendlerinnen und Pendler direkt betrifft. Bundesinnenminister Alexander Dobrindt will die Kontrollen an Deutschlands Außengrenzen um weitere 6 Monate verlängern. Laut Bild hat er dafür einen Antrag an die EU-Kommission geschickt. Wenn Brüssel nicht widerspricht, laufen die Kontrollen über den 15. September hinaus weiter. Dobrindt begründet das mit dem Kampf gegen irreguläre Migration. Kritik kommt aber unter anderem aus der SPD und von EU-Innenkommissar Magnus Brunner. Sie fordern, die Kontrollen schrittweise wieder zurückzufahren, auch mit Blick auf das gemeinsame europäische Asylsystem. Jetzt geht's musikalisch weiter. Miley Cyrus mit Secrets zusammen mit Lindsay Buckingham und Mick

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Das war To Be Free von Sam Smith bei Hase Radio. Und während es draußen weiter heiß und trocken bleibt, schauen wir kurz in unsere Wälder. In Niedersachsen ist die Lage angespannt, aber nicht so dramatisch wie in den Dürrejahren 2018 und 2019. Die größte Gefahr sind aktuell Waldbrände. Vielerorts gilt die zweithöchste Warnstufe, besonders im Nordosten mit seinen trockenen Sandböden. Auch in Mecklenburg-Vorpommern ist die Gefahr hoch. Bitte also, kein Feuer, keine Kippen aus dem Auto und im Wald besonders aufmerksam sein. Die Bäume sind gestresst, haben aber teils noch Wasserreserven in tieferen Bodenschichten. Ab dem Jahreswechsel investiert das Land 44 Millionen Euro in Schutz und Umbau der Wälder. Jetzt geht's weiter mit Body von Topic, Fireboy DML und Nico Santos. 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
1: Hier sind die wichtigsten Meldungen aus unserer Region mit Hans. Der Ledenhof weist kurz nach seiner Eröffnung Flecken.

Flicken und abgesunkene Stellen auf. Die Stadt hält trotz Kritik an der Asphaltierung fest, da wegen der Tiefgarage kein Wasser versickern darf. Verantwortlich sei allein das Bauunternehmen, nicht der Architekt. 2 von 3 Nachbesserungsversuchen seien bereits gescheitert. Ein letzter Versuch steht noch aus. In Osnabrück und Umgebung stehen mehrere Verkehrsbehinderungen an. Die Wörthstraße wird in der Nacht zu Donnerstag wegen neuer Fahrradstraßenmarkierungen zeitweise gesperrt. In Fockstrupp beginnt eine langfristige Vollsperrung der Wasserwerkstraße für Leitungsarbeiten bis voraussichtlich 2027. Auf der Bahnlinie RE 18 ersetzen wegen Bauarbeiten nachts und frühmorgens Busse einzelne Züge. Fahrräder können nicht mitgenommen werden. Die nach einem Unfall mit Fahrerflucht in Osnabrück-Fledder lebensgefährlich verletzte Radfahrerin ist im Krankenhaus gestorben. Der Fahrer eines schwarzen SUV mit silbernen Felgen und Fahrradträger flüchtete Richtung Mindener Straße. Auf dem Träger befand sich ein dunkles Fahrrad. Die Polizei sucht Zeugen und bittet um Hinweise an den Zentralen Verkehrsdienst Osnabrück oder jede Polizeidienststelle. Das waren die Lokalnachrichten.

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Das war Rebellion von Rahab, Michael Patrick Kelly und Shaggy. Und während es bei uns gleich 6 ist, schauen viele Landwirte gerade mit Sorge auf ihre Felder. Die Ernte fällt je nach Region extrem unterschiedlich aus. Mancherorts hat ein Gewitter geholfen, im Südwesten sorgen Hitze und Trockenheit dagegen teils für massive Ausfälle. Bundesweit liegt die Getreideernte unter dem Vorjahr, besonders Winterraps hat stark verloren. Für viele Höfe wird es finanziell eng. Niedrige Preise, hohe Kosten für Diesel, Dünger und Pflanzenschutz. Einige setzen deshalb auf neue Wege. Baumreihen gegen Wind und Trockenheit, robuste Sorten und direkte Vermarktung im Hofladen. Jetzt wird's wieder etwas leichter mit Marc Forster und Beste.

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1: Das ist Tore bei mir. Hallo. Washington und Ottawa verhandeln kurz vor Fristablauf über die Abwendung geplanter US-Zölle von 50% auf kanadische Waren im Wert von rund 20 Milliarden Dollar. Ohne Einigung würden die Abgaben kurz nach Mitternacht am Mittwoch in Kraft treten. Kanadas Premierminister Mark Carney sprach von intensiven und heiklen Gesprächen. Betroffen wären unter anderem Eishockeyschläger und Holzspatel. Nach einem Verkehrsunfall mit Fahrerflucht im Osnabrücker Stadtteil Fledder ist eine schwer verletzte Radfahrerin im Krankenhaus gestorben. Die Polizei sucht weiter nach einem schwarzen SUV mit Fahrradträger und dunklem Fahrrad. Der Fahrer flüchtete nach dem Zusammenstoß Richtung Mindener Straße. Die Ermittlungen dauern an. Die Stadt Osnabrück verlangt weitere Nachbesserungen am Lädenhof. Die Asphaltfläche weist Flecken, Flicken und abgesunkene Stellen auf. Laut Stadt liegt dies an mangelhafter Arbeit des Bauunternehmens, nicht an der Belagswahl. 2 von 3 Nachbesserungsversuchen seien bereits gescheitert. Soweit die Nachrichten. Hanna, wie geht's dem Wetter?
2: Danke, Tore. Das Wetter in Osnabrück. Aktuell 19 Grad, komplett bedeckt und ein leichter bis mäßiger Wind pustet mit. Der Himmel trägt seine graue Lieblingsdecke. Heute bleibt es bei bis zu 19 Grad, abends sind leichte Schauer möglich. Schirm besser bereithalten. Morgen leichter Regen bei etwa 18 Grad, weiterhin eher grau. Übermorgen bis zu 22 Grad, einzelne Schauer möglich, aber mit ein paar freundlicheren Wolkenpausen.
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0: Nachrichten rund um Osnabrück. Zwischen der Kanalstraße und der Püttenbeckstraße an der Reckerstraße bei Recke ist die Straße auf weniger als einem halben Kilometer voll gesperrt. Auch zwischen der Widukindstraße an der Gravenhorster Straße und der Nordstraße an der Großen Straße bei Ibbenbüren ist die Straße auf rund einem halben Kilometer voll gesperrt. Fahrt bitte vorsichtig und kommt gut ans Ziel.
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2: Einen wunderschönen guten Abend Osnabrück und Umgebung. Hier ist Heiko bei Osnachild auf Hase Radio. Kurz nach 6, Zeit zum Durchatmen, zurücklehnen und einfach ein bisschen gute Musik genießen. Egal, ob du gerade auf dem Heimweg bist, noch arbeitest oder es dir schon gemütlich gemacht hast, schön, dass du dabei bist. Später gibt's natürlich auch wieder lokale Nachrichten aus unserer Region. Jetzt aber erstmal feiner Sound für deinen Feierabend. John Mayer mit New Light.

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1: Hier ist Hans mit den wichtigsten Meldungen aus unserer Region. Bei einem Unfall in Osnabrück ist eine Radfahrerin am Dienstagmorgen lebensgefährlich verletzt worden. Ein schwarzer Wagen mit Fahrradträger stieß an der Kreuzung Narupstraße und Karmannstraße mit ihr zusammen und fuhr weiter. Die Polizei sucht Zeugen und Hinweise zum Fahrzeug unter 0541 327 2515. In Osnabrück und Umgebung stehen mehrere Verkehrsbehinderungen an. Die Wörthstraße wird in der Nacht zu Donnerstag wegen neuer Fahrradstraßenmarkierungen zeitweise gesperrt. In Fockstrupp beginnt eine langfristige Vollsperrung der Wasserwerkstraße für Leitungsarbeiten bis voraussichtlich 2027. Auf der Bahnlinie RE18 ersetzen wegen Bauarbeiten nachts und frühmorgens Busse einzelne Züge. Fahrräder können nicht mitgenommen werden. Die nach einem Unfall mit Fahrerflucht in Osnabrück-Fledder lebensgefährlich verletzte Radfahrerin ist im Krankenhaus gestorben. Der Fahrer eines schwarzen SUV mit silbernen Felgen und Fahrradträger flüchtete Richtung Mindener Straße. Auf dem Träger befand sich ein dunkles Fahrrad. Die Polizei sucht

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1: Begrüßt Tore mit mir, sagt Tore mit mir Hallo. Washington und Ottawa verhandeln kurz vor Fristablauf über die Abwendung geplanter US-Zölle von 50% auf kanadische Waren im Wert von rund 20 Milliarden Dollar. Ohne Einigung würden die Abgaben kurz nach Mitternacht am Mittwoch in Kraft treten. Kanadas Premierminister Mark Carney sprach von intensiven und heiklen Gesprächen. Betroffen wären unter anderem Eishockeyschläger und Holzspatel. Nach einem Verkehrsunfall mit Fahrerflucht im Osnabrücker Stadtteil Fledder ist eine schwer verletzte Radfahrerin im Krankenhaus gestorben. Die Polizei sucht weiter nach einem schwarzen SUV mit Fahrradträger und dunklem Fahrrad. Der Fahrer flüchtete nach dem Zusammenstoß Richtung Mindener Straße. Die Ermittlungen dauern an. Die Stadt Osnabrück verlangt weitere Nachbesserungen am Lädenhof. Die Asphaltfläche weist Flecken, Flicken und abgesunkene Stellen auf. Laut Stadt liegt dies an mangelhafter Arbeit des Bauunternehmens, nicht an der Belagswahl. 2 von 3 Nachbesserungsversuchen seien bereits gescheitert.
2: Danke, Tore. Das Wetter in Osnabrück. Aktuell 19 Grad, komplett bedeckt und ein leichter bis mäßiger Wind pustet mit. Der Himmel trägt seine graue Lieblingsdecke. Heute bleibt es bei bis zu 19 Grad, abends sind leichte Schauer möglich. Schirm besser bereithalten. Morgen leichter Regen bei etwa 18 Grad, weiterhin eher grau. Übermorgen bis zu 22 Grad, einzelne Schauer möglich, aber mit ein paar freundlicheren Wolkenpausen.
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1: Die Verkehrsnachrichten rund um Osnabrück. Zwischen der Kanalstraße und der Püppenbeckstraße an der Reckerstraße bei Recke ist die Straße auf weniger als einem halben Kilometer gesperrt. Auch zwischen der Widukindstraße an der Gravenhorster Straße und der Nordstraße an der Großen Straße bei Ebenbüren bleibt die Straße auf rund 3/4 Kilometern gesperrt. Fahrt bitte vorsichtig und kommt gut ans Ziel.
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3: Schönen guten Abend Osnabrück und Umgebung. Schön, dass du bei Osna Chillt auf Hase Radio dabei bist. Ich bin Heiko und begleite dich entspannt durch den Abend. Mit viel guter Musik, kleinen Auszeiten vom Alltag und später natürlich auch mit den lokalen Nachrichten aus unserer Region. Mach's dir gemütlich, ob auf dem Sofa, im Auto oder noch bei der Arbeit. Jetzt wird's markant und gefühlvoll. Joaquin Phoenix mit seiner Version des Johnny Cash-Klassikers I Walk the Line. Viel Spaß!

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1: Hier ist Hans am Mikrofon mit den lokalen Nachrichten. Bei einem Unfall in Osnabrück ist eine Radfahrerin am Dienstagmorgen lebensgefährlich verletzt worden. Ein schwarzer Wagen mit Fahrradträger stieß an der Kreuzung Narupstraße und Karmannstraße mit ihr zusammen und fuhr weiter. Die Polizei sucht Zeugen und Hinweise zum Fahrzeug unter 0541 327 2515. In Osnabrück und Umgebung stehen mehrere Verkehrsbehinderungen an. Die Wörthstraße wird in der Nacht zu Donnerstag wegen neuer Fahrradstraßenmarkierungen zeitweise gesperrt. In Fockstrupp beginnt eine langfristige Vollsperrung der Wasserwerkstraße für Leitungsarbeiten bis voraussichtlich 2027. Auf der Bahnlinie RE 18 ersetzen wegen Bauarbeiten nachts und frühmorgens Busse einzelne Züge. Fahrräder können nicht mitgenommen werden. Die nach einem Unfall mit Fahrerflucht in Osnabrück-Fledder lebensgefährlich verletzte Radfahrerin ist im Krankenhaus gestorben. Der Fahrer eines schwarzen SUV mit silbernen Felgen und Fahrradträger flüchtete Richtung Mindener Straße. Auf dem Träger befand sich ein dunkles Fahrrad. Die Polizei sucht Zeugen und bittet um Hinweise an den zentralen Verkehrsdienst Osnabrück oder jede Polizeidienststelle. Das waren die aktuellen Meldungen aus ihrer Lokalredaktion.

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Mit Tore Laufenberg. Am 18.08.1977, heute vor 49 Jahren, soll in Saint-Lambert bei Montreal Régine Chassagne geboren worden sein. Wobei die Biografien an dieser Stelle nicht ganz im Takt marschieren. Einige nennen den 19. August 1976 als Geburtsdatum. Sicher ist aber, welche Spur diese kanadische Musikerin in der Rockgeschichte hinterlassen hat. Chassagnes Eltern waren Haitianer, die in den 60er Jahren vor der Diktatur der Duvaliers nach Kanada flohen. Diese Geschichte von Exil, Identität und politischer Gewalt blieb nicht nur aus Familienhintergrund, sie wurde später Teil ihrer Kunst und ihres Engagements für Haiti. Um die Jahrtausendwende sang Régine Chassagne Jazz bei einer Veranstaltung an der Concordia University. Dort hörte sie Win Butler. Aus dieser Begegnung wurde zunächst eine Band, dann Arcade Fire und schließlich eine Ehe, eine musikalische Partnerschaft und eines der markantesten Projekte des Indie-Rock. Chassagne ist dabei weit mehr als die Stimme neben Win Butler. Akkordeon, Klavier, Orgel, Schlagzeug, Xylophon, Blockflöte und sogar Drehleier gehören zu ihrem Instrumentarium. Sie brachte Klänge in den Rock, die dort lange wie Außenseiter wirkten, und half Arcade Fire aus großen Gefühlen große Arrangements zu bauen. Auf Funeral, aufgenommen 2003 und 2004 veröffentlicht, wurde diese Mischung zum Durchbruch. Zerbrechlich, orchestral, dringlich. 2017 landete Everything Now dann auf Platz 1 der US-Albumcharts, mit Disco, Synthesizern und erneut Chassagnes Gespür für ungewöhnliche Klangfarben. Eine Frau haitianisch-kanadischer Herkunft als kreative Mitgründerin einer global erfolgreichen Rockband, das war nicht nur stilistisch besonders, sondern erweiterte auch das Bild davon, wer im Rock die Richtung vorgibt. Und wenn es jetzt um Grenzen, Machtspiele und eine Welt voller Widersprüche geht, passt der nächste Song geradezu unverschämt gut. Games Without Frontiers von Peter Gabriel.

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1: More natural. Na, die Vereinigten Arabischen Emirate melden zwei aus Iran abgefeuerte ballistische Raketen. Eine sei außerhalb, die andere innerhalb der Hoheitsgewässer niedergegangen. Das Festland wurde nicht getroffen. Behörden warnten am Dienstagabend per Handy vor möglichen Raketenbedrohungen, hoben den Alarm jedoch kurz darauf wieder auf. Nach einem Verkehrsunfall mit Fahrerflucht im Osnabrücker Stadtteil Fledder ist eine schwer verletzte Radfahrerin im Krankenhaus gestorben. Die Polizei sucht weiter nach einem schwarzen SUV mit Fahrradträger und dunklem Fahrrad. Der Fahrer flüchtete nach dem Zusammenstoß Richtung Mindener Straße. Die Ermittlungen dauern an. Die Stadt Osnabrück verlangt weitere Nachbesserungen am Lädenhof. Die Asphaltfläche weist Flecken, Flicken und abgesunkene Stellen auf. Laut Stadt liegt dies an mangelhafter Arbeit des Bauunternehmens, nicht an der Belagswahl. Zwei von drei Nachbesserungsversuchen seien bereits gescheitert.
2: Danke, Tore. Das Wetter in Osnabrück. Aktuell 19 Grad, komplett bedeckt und ein leichter bis mäßiger Wind pustet mit. Der Himmel trägt seine graue Lieblingsdecke. Heute bleibt es bei bis zu 19 Grad, abends sind leichte Schauer möglich. Schirm besser bereithalten. Morgen leichter Regen bei etwa 18 Grad, weiterhin eher grau. Übermorgen bis zu 22 Grad, einzelne Schauer möglich, aber mit ein paar freundlicheren Wolkenpausen.
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3: Die Verkehrsnachrichten rund um Osnabrück. Zwischen der Kanalstraße und der Kreuzung Püttenbeckstraße und Reckerstraße bei Recke müsst ihr auf weniger als einem halben Kilometer mit einer Vollsperrung in beiden Richtungen rechnen. Auch zwischen der Kreuzung Rainerstraße und Nordstraße und der Kreuzung am Karlschacht und Önhausenstraße bei Ebenbüren ist die Straße auf weniger als einem halben Kilometer voll gesperrt. Fahrt vorsichtig und kommt gut ans Ziel.
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4: Einen wunderschönen guten Abend, Osnabrück und Umgebung. Hier ist Heiko bei Hase Radio und ihr seid genau richtig bei Osna Chillt, eurem entspannten Soundtrack für den Abend. Macht's euch gemütlich, lasst den Tag langsam hinter euch und genießt jede Menge Musik. Später gibt's natürlich auch noch die wichtigsten lokalen Nachrichten für unsere Region. Jetzt wird's erstmal gefühlvoll. Lionel Richie gemeinsam mit Jason Aldean. Hier kommt Say You, Say Me.

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1: Die Nationalhymne aller Country- und Trucker-Fans. Nämlich John Denver's Take Me Home, Country Roads.

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1: Das Neueste. Hier ist Tore. Hallo. Die Vereinigten Arabischen Emirate melden 2 aus Iran abgefeuerte ballistische Raketen. Eine sei außerhalb, die andere innerhalb der Hoheitsgewässer niedergegangen. Das Festland wurde nicht getroffen. Behörden warnten am Dienstagabend per Handy vor möglichen Raketenbedrohungen, hoben den Alarm jedoch kurz darauf wieder auf. Nach einem Verkehrsunfall mit Fahrerflucht im Osnabrücker Stadtteil Fledder ist eine schwer verletzte Radfahrerin im Krankenhaus gestorben. Die Polizei sucht weiter nach einem schwarzen SUV mit Fahrradträger und dunklem Fahrrad. Der Fahrer flüchtete nach dem Zusammenstoß Richtung Mindener Straße. Die Ermittlungen dauern an. Die Stadt Osnabrück verlangt weitere Nachbesserungen am Lädenhof. Die Asphaltfläche weist Flecken, Flicken und abgesunkene Stellen auf. Laut Stadt liegt dies an mangelhafter Arbeit des Bauunternehmens, nicht an der Belagswahl. 2 von 3 Nachbesserungsversuchen seien bereits gescheitert.
2: Danke, Tore. Das Wetter in Osnabrück. Aktuell 19 Grad, komplett bedeckt und ein leichter bis mäßiger Wind pustet mit. Der Himmel trägt seine graue Lieblingsdecke. Heute bleibt es bei bis zu 19 Grad, abends sind leichte Schauer möglich. Schirm besser bereithalten. Morgen leichter Regen bei etwa 18 Grad, weiterhin eher grau. Übermorgen bis zu 22 Grad, einzelne Schauer möglich, aber mit ein paar freundlicheren Wolkenpausen.
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1: Die Verkehrsnachrichten rund um Osnabrück.
3: Bei Recke ist die Strecke zwischen der Kreuzung Püttenbeckstraße und Reckerstraße und der Kanalstraße auf weniger als 1,5 Kilometer in beiden Richtungen gesperrt. In Ibbenbüren ist außerdem der Abschnitt zwischen der Kreuzung Rainerstraße und Nordstraße und der Kreuzung am Karlschacht und Önhausenstraße auf weniger als 1,5 Kilometer gesperrt. Kommt überall sicher und entspannt ans Ziel.
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4: Schönen guten Abend, Osnabrück. Und natürlich alle, die rund um unsere schöne Stadt noch mit dabei sind. Hier ist Heiko bei Osna Chillt auf Hase Radio. Macht es euch gemütlich, lasst den Tag langsam ausklingen und gönnt euch eine kleine musikalische Pause. Später schauen wir natürlich noch auf die lokalen Nachrichten und darauf, was bei uns in der Region wichtig ist. Jetzt gibt's erstmal einen echten Country-Pop-Klassiker. Dolly Parton und Kenny Rogers mit Islands in the Stream. Viel Spaß!

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2: Tell me which fits and I can adjust. Die Vereinigten Arabischen Emirate melden zwei aus Iran abgefeuerte ballistische Raketen. Eine sei außerhalb, die andere innerhalb der Hoheitsgewässer niedergegangen. Das Festland wurde nicht getroffen. Behörden warnten am Dienstagabend per Handy vor möglichen Raketenbedrohungen, hoben den Alarm jedoch kurz darauf wieder auf. Nach einem Verkehrsunfall mit Fahrerflucht im Osnabrücker Stadtteil Fledder ist eine schwer verletzte Radfahrerin im Krankenhaus gestorben. Die Polizei sucht weiter nach einem schwarzen SUV mit Fahrradträger und dunklem Fahrrad. Der Fahrer flüchtete nach dem Zusammenstoß Richtung Mindener Straße. Die Ermittlungen dauern an. Die Stadt Osnabrück verlangt weitere Nachbesserungen am Lädenhof. Die Asphaltfläche weist Flecken, Flicken und abgesunkene Stellen auf. Laut Stadt liegt dies an mangelhafter Arbeit des Bauunternehmens, nicht an der Belagswahl. Zwei von drei Nachbesserungsversuchen seien bereits gescheitert.
3: Danke, Tore. Das Wetter in Osnabrück. Aktuell 19 Grad, komplett bedeckt und ein leichter bis mäßiger Wind pustet mit. Der Himmel trägt seine graue Lieblingsdecke. Heute bleibt es bei bis zu 19 Grad, abends sind leichte Schauer möglich. Schirm besser bereithalten. Morgen leichter Regen bei etwa 18 Grad, weiterhin eher grau. Übermorgen bis zu 22 Grad, einzelne Schauer möglich, aber mit ein paar freundlicheren Wolkenpausen.
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4: Die Verkehrsnachrichten rund um Osnabrück. Zwischen Kanalstraße und Püttenbeckstraße bzw. Reckerstraße bei Recke ist die Straße auf rund 400 Metern in beiden Richtungen voll gesperrt. Auch zwischen Rainerstraße bzw. Nordstraße und am Karlschacht bzw. Öhnhausenstraße bei Ibbenbüren ist die Straße auf rund 100 Metern voll gesperrt. Fahrt vorsichtig und kommt sicher ans Ziel.
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5: Guten Abend, ihr Nachtschwärmer. Schön, dass ihr bei der Since Ladies Night auf Hase Radio dabei seid. Bis Mitternacht gibt's für euch starke Stimmen, große Songs und zwischendurch den Blick auf die wichtigsten Nachrichten aus aller Welt. Jetzt kommt ein echter 80er-Klassiker mit ordentlich Haltung. Nene Cherry und Buffalo Stance. Viel Spaß!

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1: Dora am Mikrofon, hallo. Ja, die Vereinigten Arabischen Emirate melden zwei aus Iran abgefeuerte ballistische Raketen. Eine sei außerhalb, die andere innerhalb der Hoheitsgewässer niedergegangen. Das Festland wurde nicht getroffen. Behörden warnten am Dienstagabend per Handy vor möglichen Raketenbedrohungen, hoben den Alarm jedoch kurz darauf wieder auf. Nach einem Verkehrsunfall mit Fahrerflucht im Osnabrücker Stadtteil Fledder ist eine schwer verletzte Radfahrerin im Krankenhaus gestorben. Die Polizei sucht weiter nach einem schwarzen SUV mit Fahrradträger und dunklem Fahrrad. Der Fahrer flüchtete nach dem Zusammenstoß Richtung Mindener Straße. Die Ermittlungen dauern an. Die Stadt Osnabrück verlangt weitere Nachbesserungen am Lädenhof. Die Asphaltfläche weist Flecken, Flicken und abgesunkene Stellen auf. Laut Stadt liegt dies an mangelhafter Arbeit des Bauunternehmens, nicht an der Belagswahl. Zwei von drei Nachbesserungsversuchen seien bereits gescheitert.
2: Danke, Tore. Das Wetter in Osnabrück. Aktuell 19 Grad, komplett bedeckt und ein leichter bis mäßiger Wind pustet mit. Der Himmel trägt seine graue Lieblingsdecke. Heute bleibt es bei bis zu 19 Grad, abends sind leichte Schauer möglich. Schirm besser bereithalten. Morgen leichter Regen bei etwa 18 Grad, weiterhin eher grau. Übermorgen bis zu 22 Grad, einzelne Schauer möglich, aber mit ein paar freundlicheren Wolkenpausen.
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3: Ein Blick auf den Verkehr in und um Osnabrück. Zwischen der Kanalstraße und der Kreuzung Püttenbeckstraße-Reckerstraße bei Recke ist die Straße in beiden Richtungen gesperrt. Auch zwischen der Rainerstraße-Nordstraße und am Karlschacht-Önhausen-Straße bei Ibbenbüren ist die Straße gesperrt. Kommt gut und sicher ans Ziel.
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4: Guten Abend, ihr Nachtschwärmer in Osnabrück und Umgebung. Schön, dass ihr bei der Since Ladies Night auf Hase-Radio dabei seid. Es ist kurz nach 11, bis Mitternacht gibt's noch jede Menge Musik und ein paar wichtige Nachrichten aus aller Welt. Jetzt holen wir uns aber erstmal Sonne, Groove und große 80er-Vibes ins Studio. Billy Ocean mit Caribbean Queen, No More Love on the Run.

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Guten Abend, ihr Nachtschwärmer. Die Nacht ist ja die Zeit für Träume, Gedanken und auch natürlich die besten Songs, die unsere Playlist so zu bieten hat. Lasst uns gemeinsam diese besonderen Stunden genießen. Damit sage ich einen guten Abend zusammen. 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
1: Das Neueste. Hallo, hier ist Tore. Washington hat Sanktionen gegen die Präsidentin des Internationalen Strafgerichtshofs Tomoko Akane und den leitenden Prozessanwalt Abdullahi Saye angekündigt. Außenminister Marco Rubio wirft ihnen vor, Verfahren gegen Amtsträger von Staaten zu unterstützen, die die Zuständigkeit des Gerichtshofs nicht anerkennen. Der Strafgerichtshof kritisierte die Maßnahmen als Angriff auf Rechtsstaatlichkeit und internationale Ordnung. Nach einem Verkehrsunfall mit Fahrerflucht im Osnabrücker Stadtteil Fledder ist eine schwer verletzte Radfahrerin im Krankenhaus gestorben. Die Polizei sucht weiter nach einem schwarzen SUV mit Fahrradträger und dunklem Fahrrad. Der Fahrer flüchtete nach dem Zusammenstoß Richtung Mindener Straße. Die Ermittlungen dauern an. Die Stadt Osnabrück verlangt weitere Nachbesserungen am Lädenhof. Die Asphaltfläche weist Flecken, Flicken und abgesunkene Stellen auf. Laut Stadt liegt dies an mangelhafter Arbeit des Bauunternehmens, nicht an der Belagswahl. 2 von 3 Nachbesserungsversuchen seien bereits gescheitert. Das waren die Nachrichten, jetzt das Wetter mit Hanna.
2: Danke, Tore. Das Wetter in Osnabrück. Aktuell 17 Grad, grauer Himmel und trocken bei leichtem Wind. In der Nacht bleibt die Wolkendecke dicht. Zum Morgen kommt leichter Regen dazu. Heute bis 18 Grad, meist grau und wahrscheinlich ein paar leichte Schauer. Der Schirm darf Bereitschaft üben. Morgen 15 bis 22 Grad mit einzelnen Schauern und trockenen Pausen. Übermorgen um 20 Grad, wechselhaft mit gelegentlichen leichten Schauern. Die Wolken bleiben gesprächig.
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3: Schauen wir uns den Verkehr in und um Osnabrück an. Zwischen Püttenbeckstraße und Reckerstraße sowie Kanalstraße bei Recke ist die Strecke in beiden Richtungen auf rund einem halben Kilometer gesperrt. Auch zwischen Am Karlschacht und Önhausenstraße sowie Rainerstraße und Nordstraße bei Ibbenbüren ist die Strecke auf weniger als einem halben Kilometer gesperrt. Fahrt bitte vorsichtig und kommt gut ans Ziel.
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4: Guten Morgen, Osnabrück und Umgebung. Schön, dass du noch dabei bist, kurz nach 1 bei Hase Radio. Während die Welt weiter ihre Nachrichten schreibt, gibt's bei uns die passende Musik für deine Nacht. Jetzt ein echter Klassiker aus den 70ern. Chicago mit Make Me Smile. Gute Unterhaltung.

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1: Tore am Mikrofon, hallo. Die Vereinigten Arabischen Emirate haben nach mutmaßlichem Raketenbeschuss durch den Iran sämtliche Handels- und Finanzgeschäfte mit Teheran ausgesetzt. Das Außenministerium in Abu Dhabi erklärte, zwei ballistische Raketen seien registriert worden. Eine sei innerhalb der Hoheitsgewässer niedergegangen. Iran weist die Vorwürfe kategorisch zurück. Teheran erklärte, sie schadeten Vertrauen und Sicherheitsbemühungen in der Region. Nach einem Verkehrsunfall mit Fahrerflucht im Osnabrücker Stadtteil Fledder ist eine schwer verletzte Radfahrerin im Krankenhaus gestorben. Die Polizei sucht weiter nach einem schwarzen SUV mit Fahrradträger und dunklem Fahrrad. Der Fahrer flüchtete nach dem Zusammenstoß Richtung Mindener Straße. Die Ermittlungen dauern an. Die Stadt Osnabrück verlangt weitere Nachbesserungen am Lädenhof. Die Asphaltfläche weist Flecken, Flicken und abgesunkene Stellen auf. Laut Stadt liegt dies an mangelhafter Arbeit des Bauunternehmens, nicht an der Belagswahl. Zwei von drei Nachbesserungsversuchen seien bereits gescheitert.
2: Danke, Tore. Das Wetter in Osnabrück. Aktuell 17 Grad, grauer Himmel und trocken bei leichtem Wind. In der Nacht bleibt die Wolkendecke dicht. Zum Morgen kommt leichter Regen dazu. Heute bis 18 Grad, meist grau und wahrscheinlich ein paar leichte Schauer. Der Schirm darf Bereitschaft üben. Morgen 15 bis 22 Grad mit einzelnen Schauern und trockenen Pausen. Übermorgen um 20 Grad, wechselhaft mit gelegentlichen leichten Schauern. Die Wolken bleiben gesprächig.
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